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1: Heute eigentlich so wie gestern. 23 bis 28 Grad. Vielleicht ein bisschen mehr Sonne und ein bisschen weniger Regentropfen im Süden der Steiermark. Über den Bergen westlich Obersteiermark kann es wieder Wärmegewitter geben. Schönen guten Morgen am Mittwoch. In 5 Minuten ist es 5.
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2: Mit Helene Feichtenhofer. Schönen guten Morgen. Gute Nachrichten für alle, die über den Glacis in Graz müssen. Früher als geplant ist die Baustelle erledigt. Die Glacisstraße kann wieder normal befahren werden. Auch die Bushaltestelle Zinzendorfgasse ist damit wieder in Betrieb. Saniert worden ist ein 650 Meter langer Straßenabschnitt. Dort ist auch die Entwässerung erneuert worden.
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2: Bergtouren boomen und besonders beliebt sind da bei den Sportlern und Urlaubern auch die Hütten des Alpenvereins. Die kämpfen allerdings immer öfter damit, dass Betten und Plätze gebucht werden, die Gäste dann aber nicht auftauchen, auch nicht absagen. Oft, weil die Gäste Hütten doppelt gebucht haben. Deswegen plant der Alpenverein ab Jänner ein verbindliches Storno-System. Mit heute sollen alle 4 Blöcke des ungarischen Atomkraftwerks Porsche wieder bei voller Kapazität 2000 Megawatt Strom liefern. Wegen der Hitzewelle und Dürre war der Wasserstand der Donau auf historische Tiefstwerte gefallen. Ungarn hat das Atomkraftwerk daraufhin heruntergefahren, weil es auf Kühlwasser aus der Donau angewiesen ist. Fußball, da hat der LASK das Wunder von Linz geschafft und sich für die Champions League qualifiziert. Die Linzer können ein 0:3 aus dem Playoff-Hinspiel gegen Celtic Glasgow aus Schottland gestern im Rückspiel daheim noch wettmachen und gewinnen mit 5:1. Und das, obwohl die Schotten auch gestern in der Partie das erste Tor geschossen haben. Dann aber hat der LASK in einer packenden Partie alles gedreht und somit Vereinsgeschichte geschrieben.
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1: Es ist warte.
3: Guten Morgen. Wie spät ist es, Thomas Axmann?
1: Ich habe mir den entscheiden können, ich sage 2 oder 3 vor 5.
3: Ja, so sieht
1: es aus. Ja. Nein, es ist 3 vor 5. Bitte, Chrissy.
3: Noch kein Stress, noch keine Probleme am steirischen Asphalt. Gott sei Dank, ihr kommt gut an euer Ziel so früh am Mittwochmorgen. Es ist wirklich früh. 0316 80 90 80. Gute und sichere Fahrt.
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1: Chrissy Klug und ist wurscht, ich bin gleich weg.

0: Schönen guten Morgen, es ist 10 Minuten nach 5. Na, schau, wie das funktioniert.
1: Richtig gut gemacht.
0: Souverän die Uhrzeit.
1: Ja, Wahnsinn.
0: Ohne irgendwie ein, also muss ich euch sagen, geil. Gibt's überhaupt nichts.
1: Ich bin stolz auf dich.
0: Schönen guten Morgen. Gibt's irgendwas, Chrissy?
1: Nein, auf den Straßen läuft's. 0316 80 90 80. Gerne anrufen, wenn ihr was entdeckt habt schon. Danke.
0: Beim Antenne Steiermark weiter, so wie gestern. 23 bis 28 Grad, nach dem Nebel in der Früh kommt ein bisschen die Sonne raus. Weniger Regen als gestern übrigens im Süden, Osten, Westen, aber auf den Bergen in der westlichen Obersteiermark doch Regen und Gewitter.
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0: gedanklich gerade auf der letzten Firmenweihnachtsfeier mit Gigi D'Agostino oder eh voll konzentriert beim Schminken oder Rasieren im Badezimmer? Schönen guten Morgen, Antenne Steiermark hier. Es wird heute gleich wie gestern 23 bis 28 Grad und immer wieder Sonne. Guten Morgen um 5:30.
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2: Mit Helene Feichtenhofer. Schönen guten Morgen. In Poppendorf im Bezirk Südoststeiermark ist ein Ehepaar gestern bei einem Traktorunfall in einem Weingarten verletzt worden. Der Mann wollte gerade mit dem Traktor vom Ende des Weingartens bergauf fahren. Nach kurzer Zeit hat sich der Traktor aber dann wieder selbstständig gemacht und ist rückwärts gerollt. Das Fahrzeug hat in weiterer Folge dann die Ehefrau des Mannes, die dahinter war, erfasst und ist dann mit der Frau erst in einem angrenzenden Wald zum Stehen gekommen. Beide Eheleute wurden von der Rettung ins LKH Feldbach gebracht. Im Bezirk Hartberg-Fürstenfeld hat sich ein 61-Jähriger gestern beim Holzspalten schwer verletzt. Er ist mit der rechten Hand in den Spaltkeil des Holzspalters gekommen. Nachbarn haben den Unfall mitbekommen und sofort die Rettungskette in Gang gesetzt. Der Mann wurde ins LKH Graz gebracht.
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2: Der LASK hat sich für die Champions League qualifiziert. Die Linzer können daheim gestern gegen den schottischen Verein Celtic Glasgow im Playoff-Rückspiel einen 0:3 Rückstand aus dem Hinspiel aufholen. Gewinnen mit 5:1 nach Verlängerung. Der LASK spielt damit diese Saison erstmals in der Champions League.
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0: Es ist 5:30. Grüß Sie.
3: Grünes Licht aus der Antenne Steiermark. Verkehrsredaktion. Momentan läuft störungsfrei. 0316 80 90 80.
0: Gute Fahrt.
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0: Gestern vergessen, das Brot in den Sack hineingeben, jetzt ist es hart, jetzt kannst du es nicht mehr essen, ist wurscht, ich schmeiß es weg und kaufe ein Eis. Gibt es Familien in der Steiermark, die da eine Träne verdrücken? Schönen guten Morgen, Antenne Steiermark hier, 5.33 Uhr. Für jedes fünfte Schulkind sind neue Hefte, Stifte, Schultüte und auch eine Jause überhaupt nicht selbstverständlich. Die Kosten sind dafür für viele Familien einfach viel zu hoch. Und deshalb wollen wir gemeinsam mit der Caritas und euch helfen und den Kindern einen unbeschwerten Schulstart ermöglichen.
1: Jeder noch so kleine Betrag hilft. Und wenn jeder ein bisschen was gibt, kommt was Großes zusammen. Barbara Pessel von der Caritas.
2: Es fehlt jetzt vielleicht nur 30 Euro gerade einmal für die Gatschhosen für den Kindergarten und die Regenstiefeln dazu. Oder es gibt Anfragen für eben wirklich so Schulprojekttage, die, weiß nicht, 380, 400 Euro kosten.
1: Wie genau und wo ihr helfen könnt, das seht ihr auf Antenne.at. Dort haben wir alle Infos für euch. Und schon jetzt sagen wir Dankeschön.
0: Nicht einmal ein Fünfer reicht schon.
1: Als 3 Euro.
0: Das ist 2, 3 Euro. Dankeschön.
1: Ja, danke.

0: Guten Morgen, Antenne Steiermark hier. Es ist gleich 5.40 Uhr. Eure Muntermacher Chrissy Klug und Thomas Axmann bringen euch gut informiert und mit den besten Hits in Richtung Arbeit. Auf den Straßen schaut das nicht so schlecht aus.
1: Genau, da schicke ich euch ganz liebe Grüße ins Auto oder in den LKW. Ihr kommt da störungsfrei an euer Ziel.
0: Beim Wetter schaut es heute übrigens auch nicht so schlecht aus. Es kommt wieder deutlich gut die Sonne raus, 23 bis 28 Grad. Regen im Süden heute Fehlanzeige, auf den Bergen in der westlichen Obersteiermark allerdings wieder schon. Fastboy, da gibt es jetzt einen ganz, ganz neuen Hit, Music Sounds. Zum In die Arbeit Cruisen am Mittwochmorgen gleich für euch.
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10: 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Music Sounds.
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0: Wenn ich so daran denke, kann ich's eigentlich kaum erwarten.
1: 6:12, Antenne Steiermark hier am Mittwoch. Bitte Vorsicht, Bambis, Chrissy.
2: Auf der B70 Parkerstraße Richtung Graz vor der Unterflurtrasse Feuzberg befinden sich die zwei Rehlein auf der Fahrbahn. Da bitte aufpassen und danke, liebe Claudia, fürs Anrufen.
1: Jetzt habe ich Bambis gesagt, jetzt ruft sicher wieder ein Jäger an und sagt, es gibt keine Bambis wahrscheinlich im September, weil ich kenne mir ja nichts aus. Das könnten ja schon ausgewachsene Rehe sein.
2: Achso, ja, die kleine Rehlein, bitte aufpassen.
1: Also Rehe.
2: Rehe, ja.
1: Vielleicht große oder kleine.
3: Liebe Jäger und Jägerinnen, sorry für mein Unwissen, ich weiß es wirklich nicht, wann welche Größe unterwegs ist.

0: Morgendämmerung könnt ihr mal super mitbekommen. In Leoben ein bisschen wärmer mit 16 Grad. Wie schaut es in der Landeshauptstadt aus? Auch nicht viel wärmer. In 16 Grad so ungefähr. Wie wird das Wetter an diesem heutigen Mittwoch? Nach dem Nebel kommt relativ bald die Sonne raus, dann so ähnlich wie gestern, dann ziehen wieder Wolken durch, dann scheint wieder die Sonne. Regen aber heute im Süden, Osten und Westen der Steiermark, so gut wie viel Anzeige, aber auf den Bergen in der westlichen Obersteiermark auch so wie gestern Regen- und Gewittergefahr. Mittwoch, der 26. August, in 5 Minuten ist es 6.
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2: Mit Helene Feichtenhofer. Schönen guten Morgen. In Poppendorf im Bezirk Südoststeiermark ist ein Ehepaar gestern bei einem Traktorunfall in einem Weingarten verletzt worden. Der Mann wollte gerade mit dem Traktor vom Ende des Weingartens bergauf fahren. Nach kurzer Zeit hat sich der Traktor aber dann wieder selbstständig gemacht und ist rückwärts gerollt. Das Fahrzeug hat in weiterer Folge dann die Ehefrau des Mannes, die dahinter war, erfasst und ist dann mit der Frau erst in einem angrenzenden Wald zum Stehen gekommen. Beide Eheleute wurden von der Rettung ins LKH Feldbach gebracht. Im Bezirk Hartberg-Fürstenfeld hat sich ein 61-Jähriger gestern beim Holzspalten schwer verletzt. Er ist mit der rechten Hand in den Spaltkeil des Holzspalters gekommen. Nachbarn haben den Unfall mitbekommen und sofort die Rettungskette in Gang gesetzt. Der Mann wurde ins LKH Graz gebracht.
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2: Der LASK hat sich für die Champions League qualifiziert. Die Linzer können daheim gestern gegen den schottischen Verein Celtic Glasgow im Playoff-Rückspiel einen 0:3 Rückstand aus dem Hinspiel aufholen. Gewinnen mit 5:1 nach Verlängerung. Der LASK spielt damit diese Saison erstmals in der Champions League.
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0: Um 5:45. Christian,
3: ach, herrlich.
0: Das mit den Uhrzeiten heute,
3: das ich weiß, was ich gehört habe.
0: Mach du einfach, okay?
3: 6:04.
0: Danke.
3: Es läuft gut. Polizei und Asfinag melden uns störungsfreie Fahrt 0316 80 90 80. Gute Fahrt um 6:04.
0: Gute Fahrt. Chrissy Klug und Thomas Axmann. Wunderschönen
3: guten
0: Mittwoch.
3: Morgen.
0: Um wie viel Uhr?
3: Es ist 6:04. Kurz überlegt.

So, schönen guten Morgen. Schauen wir es uns mal an. In Kalwangbeuch hat es 13 Grad und hey, wolkenlos. Also mit ein bisschen Glück in ein paar Minuten Sonnenaufgang und vor allem die Morgen.

0: Kirschen.6 Verkehrsinfo.
1: Mit einer Tunnelsperre für die A9 Pyrnautobahn Richtung Spielfeld. Der kleine Tunnel bei St. Michael ist gesperrt. Da steht ein Auto mit Panne im Tunnel. Hat es leider nicht mehr in die Pannenbucht geschafft. Ja, ausweichen geht über die S6, den Knotenbruck und die S35.
0: Gute Fahrt wünschen wir euch. Mit The Weeknd Blindler. So ein geiler Hit.
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0: Wie cool sich der aufbaut. So wie wenn so ein Tag beginnt und langsam hell wird. Und dann ist er voll da. Gleich 1:06.

0: 4 nach 6 auf Antenne Steiermark. Guten Morgen, 26. August. Langsam, aber sicher. Und ich sage absichtlich langsam und sicher. Biegt der Sommer in die Zielgerade.
1: Also ganz ehrlich, ich bin fertig mit dem Sommer.
2: Ja,
1: nein, wirklich.
2: Ja, passt schon.
1: Ja.
0: Es ist noch Sommer. Wir gehen noch baden. Es geht nur wochenlang so weiter.
1: Nee.
0: Es wird nochmal richtig heiß. Und vielleicht steht ja noch was auf eurer Liste, was ihr noch in diesem Sommer erledigen möchtet. Das Wohnzimmer zum Beispiel ausmalen, weil es ist ja nicht mehr so heiß. Oder nochmal schnell auf Urlaub zischen oder sonst irgendwas. Ja? Vielleicht steht irgendwas auf eurer Liste, wo ihr sagt, ja, das hätten wir doch gerne erledigt. 0316 80 90 80, die Telefonnummer zu uns ins Antenne Steiermark Muntermacher Studio. Lass uns doch heute mal drüber reden. So ganz gemütlich, was ist noch auf der Liste für den Sommer? Oder vielleicht ist das, keine Ahnung, die letzte Chemotherapie. Wir drücken euch die Daumen, alles Gute. Gehört auch zum Leben dazu. U2 hat einen neuen Hit, Fireflies mit Martin Garrix.

0: Guten Morgen, hier ist eure Antenne Steiermark mit den Montermachern. Es ist 12 nach 6. Wir haben leider eine Tunnelsperre für euch auf dem Weg im Frühverkehr.
1: A9 Pyrnautbahn Richtung Spielfeld, Sperre des Kleinen am Tunnels bei St. Michael. Da steht ein Auto mit Panne im Tunnel. Ausweichen bitte über die S6, den Knotenbruck und die S35. Alle Staus, alle Blitzer, alle weiteren Infos bitte an uns 0316 80 90 80.
0: Heute Sonne bei 23 bis 28 Grad. Regnen wird es im Süden, Osten, Westen so gut wie gar nicht, aber dafür so wie gestern in der westlichen Obersteiermark auf den Bergen.
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0: Antenne Steiermark hier um 18 Minuten nach 6 am Mittwoch. Schönen guten Morgen. Eine Legende hat ganz leise Tschüss gesagt.
1: Country-Ikone Dolly Parton ist gestern mit 80 Jahren verstorben.
0: Und wisst ihr, was sie eigentlich immer wollte? Sie wollte mit ihrer Musik bei euch immer nur für schöne Momente sorgen. Und das macht sie auch weiterhin, weil ihre Hits, die bleiben.
2: Und auch der ist einfach legendär.
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0: Wie lange arbeitet sie heute? Von 6 bis 2? Von 7 bis 3? Oder Büroklassiker von 9 to 5? Dolly Parton, Antenne Steiermark.

0: Guten Morgen auf Antenne Steiermark, 6.24 Uhr ist es an diesem Mittwoch, der bringt Sonne für alle steirischen Gemeinden, auch die kommt heute, ja genau, nach dem Nebel und dann wird es ein angenehmer Tag bei 23 bis 28 Grad, Regen heute und Gewittergefahr über den Bergen in der westlichen Obersteiermark. Ihr seid also nur einen Sonnenstrahl von den heutigen sommerlichen 28 Grad entfernt und ihr seid nur einen Sommerhit von eurer Entspannung in der Thermalörpersdorf entfernt, so wie jeden Morgen um kurz nach 7 starten wir die Antenne Steiermark Sommerhit-Suche. Wir stellen euch einen Sommerhit vor und hört ihr den dann danach, ruft ihr an und haut euch in die Therme Leupersdorf zu zweit. Es ist 6:55 Uhr.
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2: Mit Helene Feichtenhofer. Schönen guten Morgen. Kurioser Unfall gestern südlich von Graz. Ein Autofahrer ist auf der B73 auf Höhe Thondorf von der Straße abgekommen und hat einen Hydranten umgefahren. Durch die Wucht des Aufpralls ist der Hydrant umgerissen worden und unter dem Auto liegen geblieben. Das Wasser ist nur so rausgeschossen. Es hat eine kleine Überschwemmung gegeben. Die Feuerwehr hat geschaut, dass das Wasser nicht in die angrenzende Firma läuft. Da auch der E-Verteilerkasten beim Unfall beschädigt worden ist, sind Vertreter von Wasserverband und E-Werk Fernitz zum Einsatz gekommen. Im steirischen Gradkorn heißt es Abschied nehmen. Das bekannte Kloster Maria Rast muss nach 115 Jahren seine Türen für immer schließen. Das renovierungsbedürftige Gebäude ist mittlerweile für die 6 übrig gebliebenen Duldschwestern zu groß. Die Nonnen übersiedeln mit Ende August nach Graz. Was jetzt mit dem alten Kloster in der Duld passiert, ist noch unklar.
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2: In Osttirol im Gemeindegebiet von Straßen ist gestern ein 10-jähriges Mädchen an einem Bahnübergang von einem Zug erfasst und am Bein verletzt worden. Das Mädchen war am Rad unterwegs und wollte über den unbeschrankten Bahnübergang. Dabei dürfte es den Zug übersehen haben oder die Entfernung falsch eingeschätzt haben. Trotz einer Notbremsung hat der Zug das Mädchen erwischt.
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0: 3 Minuten noch bis 6:30 Uhr. Chrissy.
3: Da gibt's gute Nachrichten von den Straßen. A9, die Pöhren Richtung Spielfeld. Der Kleine am Tunnel bei St. Michael ist wieder offen nach der Panne. Der Verkehr rollt jetzt schön langsam wieder an. 0316 80 90 80.
0: Gute Fahrt.
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0: Papa. Guten Morgen, hier sind die Antenne Steiermark, Muntermacher, Chrissy Klug und Thomas Axmann. Ich möchte nochmal ganz laut sagen, der Sommer ist noch nicht vorbei, auch wenn es für dich erledigt ist.
1: Ich bin fertig mit Sommer, du siehst es an meinem dicken Pulli. Ja.
0: Nein, er dauert noch viele Wochen und es ist noch ganz lange schön. Und deswegen wissen wir, dass auf eurer Liste sicher noch Sachen stehen, die ihr in diesem Sommer noch gerne erledigen möchtet. Die Claudia aus Salzburg ist mit uns unterwegs. Schönen guten Morgen. Was machst du noch? Du fährst noch auf Urlaub?
2: Ja, ich darf noch einmal Urlaub fahren. Oh, und zwar am 4. September fahre ich mit meinen Lieben nach Grado.
0: Okay, warum genau Grado?
2: Also ich habe mir gehört, die Altstadt soll wunderschön sein und ich will einfach wieder mal nach Italien. Ein bisschen entspannen, schwimmen, gemeinsam Zeit verbringen, einfach
0: Mein Schenkel, dann wünschen wir euch noch einen schönen Urlaub und einen schönen restlichen Sommer.
2: Super, danke schön.
0: Dankeschön. Ebenfalls. Ciao. Mein Name in Italien.
1: Amo in Italien.
0: Amo no Spaghetti Vongole. Oh mein Gott. Sofort steige ich ein und fahre echt für Spaghetti Vongole. Da wirklich lege ich mich um. Schön. Was habt ihr noch zu tun? Was möchtet ihr noch erledigen in diesem Sommer? 0316 80 90 80. Lasst uns doch heute mal über schöne Sachen reden.

0: Fahrt in die Firma um 6.40 Uhr. Danke, dass wir euch begleiten dürfen. Hier sind die Antenne Steiermark Muntermacher, Chrissi Klub und Thomas Axmann.
1: Guten Morgen.
0: Kurzes Update in Richtung Verkehr und Wetter. Wie schaut's aus?
1: Sehr gut schaut's aus. Keine Störungen gemeldet. 0316 80 90 80. Kommt gut in die Firma.
0: Beim Wetter schaut's übrigens auch relativ gut aus. Mit ein bisschen Glück startet ihr übrigens jetzt sogar ohne Wolken und mit Sonnenschein in diesen Tag. Es wird im Großen und Ganzen so bleiben, ziehen aber Wolken durch. Regen heute im Süden, Osten, Westen keiner. 23 bis 28 Grad, der Regen und mögliche Gewitter über den Bergen in der westlichen Obersteiermark.
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2: Wir haben eine Verkehrsinfo. Grüß Sie.
3: Und zwar für die A2 Südautobahn Richtung Klagenfurt. Bitte aufpassen vor dem Knoten Graz West.
2: Riegersdorf, Knoten Riegersdorf.
3: Ich habe zwei Meldungen.
2: Also Entschuldigung.
3: Ja, vor dem Knoten Graz West liegen Teile eines Baustellenschilds auf der Fahrbahn. Und nochmal die A2 Richtung Klagenfurt vor dem Knoten Riegersdorf liegt verlorenes Ladegut.
2: Sorry, dass das jetzt ein bisschen verwirrend war, aber wir haben uns gegenseitig die Verkehrsmeldung gesagt, dass man nicht wusste, was zuerst ist.
3: Entschuldigung.
2: Jetzt kommt die Taylor Swift mal von vorne, bitte. Dankeschön.

0: Na, das sieht ja heute nicht so schlecht aus. Schönen guten Morgen. Es ist Mittwoch in der Früh, gleich 5:05 und ihr bekommt heute reichlich Sonne in jeder steirischen Gemeinde. 23 bis 28 Grad gibt es dazu und nicht zu vergessen, dann immer wieder Regen im Süden, Osten und Westen. Na, heute bleibt es im Großen und Ganzen wirklich trocken. Regen und vielleicht ein bisschen Gewitter nur über den Bergen in der westlichen Obersteiermark. Jetzt 5:07.
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2: Mit Helene Feichtenhofer. Schönen guten Morgen. Viel los heuer im Sommer auf den steirischen Bergen und auch die Schutzhütten des Alpenvereins sind da sehr gefragt. Auf denen könnte es aber bald Stornogebühren geben. Der Alpenverein verhandelt gerade mit dem Deutschen und dem Südtiroler Alpenverein über eine einheitliche Regelung. Die stellvertretende Vorsitzende des steirischen Alpenvereins, Elke Bredota, erklärt, warum das nötig ist.
3: Es gibt mehr Gäste auf den Alpenvereinshütten insgesamt in den Bergen. Und da spreche ich jetzt konkret die No-Shows an. Hat sich verändert, dass die Leute mehrfach Buchungen auf Hütten vornehmen, um sich diese Wetteroptionen offen zu lassen. Auch zugenommen hat die Unverbindlichkeit in diesem Zusammenhang mit der Buchung.
2: No-Shows sind Menschen, die reserviert haben, die aber einfach nicht auftauchen, auch nicht absagen.
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2: Kanzleramtsministerin Bauer will die Bundesjugendförderung für den Ring freiheitlicher Jugend prüfen. Hintergrund ist ein Standardbericht, in dem steht, dass Geld von der FPÖ-Jugendorganisation an einen Ableger der rechtsextremen Identitären gegangen sein soll. Der Obmann der freiheitlichen Jugendorganisation dementiert das. Der Gesprächsreigen in der VW-Krise geht heute in den Werken in Emdau und Zwickau weiter. Bei Betriebsversammlungen steht der Vorstand Rede und Antwort. Gestern war Auftakt in der Zentrale in Wolfsburg. Über 10.000 Beschäftigte haben den VW-Chef dort ausgepfiffen. VW hat einen harten Sparkurs angekündigt. 4 Werke und zigtausende Jobs sind gefährdet. Wenn die Pläne halten, fällt jeder 6. Job in der deutschen Autoindustrie weg. Fußball, der LASK hat sich für die Champions League qualifiziert, zum ersten Mal in der Vereinsgeschichte. Die Linzer können gestern daheim gegen den schottischen Verein Celtic Glasgow quasi das Wunder von Linz wahrmachen und Gewinner mit 5:1 machen damit einen 0:3 Rückstand aus dem Hinspiel wett.
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0: Es ist 6:40. Grüße.
4: Da gibt es gleich 2 Meldungen für die A2 Südautobahn Richtung Klagenfurt. Vor dem Knoten Riegersdorf liegt verlorenes Ladegut und vor dem Knoten Graz West liegen Teile eines Baustellenschilds auf der Fahrbahn. Bitte aufpassen und gute Fahrt. 0316 80 90 80. Kommt gut und sicher in die Firma.
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0: Wünschen euch Chrissi Klug und Thomas Axmann.
4: Guten Morgen.
0: Schönen guten Morgen. Und heute am Ehrentag des Klopapiers. Welttag des Klopapiers.
4: Ja.
0: Vielleicht tut ihr mit einem Lächeln darüber hinwegsehen, dass euer Partner die Klopapierrolle falsch mal drum aufgehängt hat.
4: Was ist falsch für dich?
0: Ja, wenn das hinten runter geht.
4: An der Wand entlang, gell?
0: Ja.
4: Ich halte es nicht aus. Es muss nach vorne hängen.
0: Was muss dann? Was muss dann?
4: Austauschen.
0: Umdrehen?
4: Ja.
0: Ah.
4: Ich drehe es immer um. Ich kann sonst nicht aufs Klo gehen.
0: 7 Uhr für viele die Zeit, um aufs Klo zu gehen. Schön, dass wir dabei sind.
4: Erfolg.
0: Toll.

Sean Miller, das war echt, das war schon toll, als die beiden zusammen waren. Shawn Mendes und Camila Cabello. Sean Miller. Immerhin 4 Jahre lang waren sie zusammen und das sind ja so unfassbare Hits wie der hier entstanden. I love it when you call me, Senorita. I wish I could be Shawn Mendes, Camila Cabello, Senorita. Und sobald dieser Hit hier heute bei uns Muntermachern um die Ecke biegt, greift ihr bitte schon zum Telefon und ruft die 0727 4 mal die 1 an. Und

0: und schon können euch zwei Tickets für die Therme Leubersdorf. 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Heute mit Shawn Mendes und Camila Cabello. Senorita. Es ist 6:07.
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0: Gute Fahrt in diesen Mittwoch, hier ist Antenne Steiermark mit eurem Verkehrsupdate. Chrissy.
1: Und mit guten Nachrichten das verlorene Ladegut. Das war Dämmwolle auf der A2 Richtung Klagenfurt beim Knoten Riegersdorf. Ist jetzt weg, ihr habt freie Fahrt.
0: 23 bis 28 Grad heute maximal. Sonne gibt es in jeder steirischen Gemeinde. Regen nur über den Bergen in der westlichen Obersteiermark.
1: Das hast du gestern schon gehabt,
0: ja,
1: gell?
0: Ja, dass mit Donau immer drüber wächst, das ist einfach ein Wahnsinn. Ich hoffe nicht.
1: Nein.
0: Ich probiere es anders zu sagen. Sie hat keine Probleme. Gar nicht nämlich. Ein Mega-Hit nach dem anderen. Katy Perry, Watch It Burn. Gleich für euren Start in diesem Mittwoch. Es ist 6:45.
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0: Guten Morgen, es ist 18 nach 7. Antenne Steiermark hier mit dem Muntermachen. Wisst ihr, was echt traurig ist? Fast jedes fünfte Schulkind, für das sind neue Hefte, Stifte oder auch eine Schultüte oder eine gesunde Jause jetzt überhaupt nicht selbstverständlich zum Schulbeginn. Die Kosten dafür für die Familien sind nämlich einfach zu hoch. Und deshalb möchten wir gemeinsam mit der Caritas und vor allem mit euch den Kindern einen unbeschwerten Schulstart ermöglichen.
1: Und jeder noch so kleine Beitrag hilft. Und wenn jeder ein bisschen was gibt, kommt was Großes zusammen. Barbara Pessl von der Caritas.
2: Es fehlt jetzt vielleicht nur 30 Euro gerade einmal für die Gartschosen für den Kindergarten und die Regenstiefeln dazu. Oder es gibt Anfragen für eben wirklich so Schulprojekttage, die, weiß nicht, 380, 400 Euro kosten. Ja.
1: Wie genau und wo ihr helfen könnt, das seht ihr auf Antenne.at. Dort haben wir alle Infos für euch und wir sagen schon jetzt einmal Dankeschön.
0: Vielen Dank fürs Mitmachen.

0: Guten Morgen am Mittwoch. Ihr bekommt heute Sonne. Versprochen, es geht sich wirklich überall aus. 23 bis 28 Grad. Natürlich sind aber Wolken dabei. Die bringen vor allem auf den Bergen in der westlichen Obersteiermark ein bisschen Regen, aber sonst bleibt dieser Mittwoch in der Steiermark im Großen und Ganzen trocken.
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0: Es ist 7:30.
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1: Mit Helene Feichtenhofer. Schönen guten Morgen. In Neinsch im Bezirk Weiz hat ein Auto gestern während der Fahrt plötzlich zu brennen begonnen. Der Fahrer war am Abend auf der Heilbrunner Straße unterwegs, als plötzlich Licht und dann die gesamte Elektronik und der Motor ausgefallen sind und aus dem Motorraum sind Rauch und Flammen gekommen. Das Auto war innerhalb kurzer Zeit in Vollbrand, verletzt wurde niemand. Was das Feuer ausgelöst hat, ist noch unklar. In Poppendorf im Bezirk Südoststeiermark ist ein Ehepaar gestern bei einem Traktorunfall in einem Weingarten verletzt worden. Der Mann wollte gerade mit dem Traktor vom Ende des Weingartens bergauf fahren. Nach kurzer Zeit hat sich der Traktor aber dann wieder selbstständig gemacht und ist rückwärts gerollt. Das Fahrzeug hat in weiterer Folge dann die Ehefrau des Mannes, die dahinter war, erfasst und ist dann mit der Frau erst in einem angrenzenden Wald zum Stehen gekommen. Beide Eheleute wurden von der Rettung ins LKH Feldbach gebracht.
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1: Mit der Familie gratis mit den Öffis quer durch Oberösterreich. Das ist am 5., am 6., am 19. und am 20. September wieder möglich beim Familien-Öffi-Tag. Eltern mit bis zu 4 Kindern können da einen Tag lang gratis mit den Lokalbahnen, Bussen und Straßenbahnen fahren. Das soll mehr Familien für die Öffis begeistern.
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2: Um 7:35. Grüße.
3: A2 Südautobahn Richtung Klagenfurt. Da gibt es Verzögerungen nach einem Unfall zwischen Feldkirchen und dem Knoten Graz West. Alle Staus, alle Blitzer bitte direkt an uns. 0316 80 90 80. Dankeschön.
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0: Seid ihr noch Team Sommer?
1: Nein.
0: Oder seid ihr schon Team Herbst?
1: Ja, bin fertig mit Sommer.
0: Schönen guten Morgen. Hier sind die Antenne Steiermark Montag. Chrissy Klug, Thomas Axmann um 7:30. Aber es gibt doch noch so viel zu tun im Sommer.
1: Was denn?
0: Ja, keine Ahnung. Was steht denn auf eurer Liste? 0316 80 90 80. Was ist noch zu erledigen in diesem Sommer? Was würdet ihr noch gerne machen? Und ob ihr zufrieden wart mit den letzten Wochen? Antenne Steiermark-Hörer Mike, hast du noch was vor im Sommer?
2: Also ich habe meinen Urlaub schon genießen dürfen. Ich bin jetzt eigentlich die letzten Sommerwochen nur noch im Dienst und habe auch nicht mehr wirklich unglaublich was vor.
0: Okay.
2: Ich freue mich schon auf den Herbst. Also die Herbstfarben auf das kühlere Wetter und dass es ein bisschen schneller dunkel wird.
1: Nein. Danke Mike, Team Herbst, ja.
0: Können wir bitte noch baden gehen?
1: Nein.
0: Das ist in Ordnung. 0316 80 90 80, wo seid ihr zu Hause? Im Team Sommer oder im Team Herbst? Was ist noch zu tun in diesem Sommer? Da gibt es sicher noch was.

0: Verkehrsservice können wir leider ganz machen, weil Chrissy Klug gerade in Instagram hineingekippt ist.
1: Entschuldigung, ich war gerade bei der Melissa Naschenweng, dass sie jetzt nicht mehr so blond ist wie früher.
0: Geht's?
1: Tut mir leid,
0: okay.
1: Es geht. Gott sei Dank ist ja alles ruhig in meiner Verkehrsredaktion. 0316 80 90 80. Du, aber so ein bisschen Natur, das steht ihr wirklich besser.
0: Ja, lenk nicht vom Thema ab. Ihr hättet sie jetzt sehen müssen, wie sie um den Tisch gelaufen ist zu ihrem Mikrofon. Herrlich, wirklich.
1: Entschuldigung.
0: Schock des Tages. Es wird sehr schön heute, 23 bis 28 Grad mit viel Sonne, bisschen Regen über den Bergen in der westlichen Oberen. Habe ich absichtlich gemacht.
1: Du sagst aber auch nichts.
0: Nein, ich habe absichtlich nichts gesagt und ich habe gesehen, wie du in dein Handy hineinkippst und habe gedacht, ah, das passt jetzt genau.
1: Du bist gemein.
0: 18 vor 8.
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0: Die Tochter von Superstar Kim Kardashian, North West, will nächstes Jahr mit 14 einen Normalo-Job, wie sie sagt, machen. Am liebsten bei Starbucks hinter der Theke, um ihr eigenes Geld zu verdienen.
1: Das finde ich doch nett.
0: John, oder?
1: Voll, das finde ich total nett. Wirklich,
0: selber arbeiten.
1: Ja. Liebe Grüße an alle, die heute Kaffee, Milchschaum aufschäumen, Ristrettos, Cappuccinos, Kaffeelattes. Danke, dass ihr einen normalen Job macht.
0: Ja.
1: Und
0: ganz wichtig.
1: Euch viel Spaß bei der Arbeit. Antenne Steiermark hier um gleich 8 Minuten vor 8, Lady Gaga. Hey,

0: Guten Morgen nach Murau, 13 Grad. Jetzt gerade in Leibnitz sind es ein bisschen mehr, aber so viel mehr auch nicht. Das sind 16 Grad. Was kriegt man heute? Sonne nach dem Nebel, falls er noch bei euch ist, und ein bisschen Wolken bei 23 bis 28 Grad maximal. Können am Nachmittag kann es ein bisschen regnen in der westlichen Obersteiermark auf den Bergen. Es ist 5 vor 8.
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0: Guten Morgen. Auf Schutzhütten des Alpenvereins könnte es bald Stornogebühren geben. Das sei nötig, weil immer mehr Menschen kurzfristig absagen, nachdem sie online einen Schlafplatz in einer Schutzhütte gebucht hatten. Auch No-Shows, also Leute, die ohne Absage einfach nicht erscheinen, gibt's immer wieder. Deshalb verhandelt der Alpenverein über Stornogebühren, sagt die stellvertretende Vorsitzende des Steirischen Alpenvereins, Elke Bredota.
1: Bei Rücktritt ab 30 Tage vor Beginn des Aufenthalts 10 Euro pro Person und Nacht. Ab 2 Tage vor Beginn des Aufenthalts 20 Euro pro Person und Nacht. Und bei Nichtantritt, das würde die No-Shows betreffen, 30 Euro.
0: Schlafplätze könnten dann noch kurzfristig besetzt werden. Für Kurzentschlossene empfiehlt der Alpenverein bestimmte Hütten, in denen es leichter ist, einen Platz zu bekommen als in anderen. Das sind zum Beispiel das Admonterhaus am Grabner Törl in den Ennstaler Alpen oder die Liobner Hütte in Vordernberg.
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0: In Deutschland werden die Pläne für eine Zuckersteuer immer konkreter. Getränke sollen 26 bis 38 Cent pro Liter teurer werden. Die Steuer soll vor allem die Gesundheit von Kindern und Jugendlichen schützen. Auch viele in Österreich, wie die NGO Foodwatch, würden sich eine Zuckersteuer auf Getränke wünschen. Seit 1. Juli gilt in Österreich eine Kurspflicht für Menschen, die erstmals einen Hund halten möchten. In einigen Bundesländern waren die dafür nötigen Theoriekurse allerdings noch nicht verfügbar. So etwa in Vorarlberg. Da gibt es aber nun ein erstes Angebot. Das Wifi Vorarlberg startet im September einen 4-stündigen Live-Online-Kurs. Kostenpunkt 80 Euro. Riesenjubel beim LASK. Die Linzer spielen in dieser Saison erstmals in der Champions League. Der LASK hat am Abend das Wunder von Linz wahrgemacht und gewinnt das Rückspiel gegen die Schotten von Celtic Glasgow mit 5:1. Damit haben die Linzer den 0:3 Rückstand aus dem Hinspiel wettgemacht und sich für die Königsklasse qualifiziert.
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3: Es ist 3:08. Grüß Sie.
4: Gute Nachrichten, das immer schnell durch. Auf den Straßen läuft's ohne Probleme. 0316 80 90 80.
3: Gute Fahrt.
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3: Schönen Start in diesen Mittwoch. Wünschen euch eure Antenne Steiermark Muntermacher, Chrissy Klug und Thomas Axmann. Guten Morgen.
4: Guten Morgen.
3: Es ist gleich 8.

0: Für die einen ist dieser Hit hier einfach pure Entspannung im Sommer. Für die anderen, yo, yo, yo, auf den Morty. Weil dann kriege ich 2 Tickets für die Thermo Leipersdorf. Shawn Mendes, Camila Cabello, Senorita, der heutige Antenne Steiermark Sommerhit in der Sommerhitsuche. Wir haben ihn um 7 Uhr vorgestellt und sobald ihr ihn hört, sobald er hier bei uns Muntermachern zu hören ist und läuft, ruft ihr an unter 0720 27 4x1. 2 Tickets für die Thermo Leipersdorf gehören an euch.
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0: Es ist 5 nach 8.
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0: 8.10 Uhr, schönen guten Morgen. Nachdem du jetzt weißt, dass die Melissa Naschenwang nicht mehr so blonde Haare hat, bist jetzt aktiv dabei und auch am Mikrofon.
1: Ich bin aktiv dabei. Kurz bin ich ein bisschen abgedriftet, aber ich muss bin schon wieder da.
0: Vor knapp einer halben Stunde hätten wir ein Verkehrsupdate gehabt und Chrissy war aber quasi nicht bereit, weil sie ist in Instagram hineingekippt.
1: Ich bin fast kurz wieder reingekippt. Aber nein, ich bin da verkehrstechnisch. Alles gut. Okay. Ich habe alles im Blick. Na wirklich, gute Fahrt.
0: Wenn ihr was von Chrissy braucht, 0316 ja, 80 90 80, die Telefonnummer in die Verkehrsredaktion. Das Wetter heute am Mittwoch, schön in der Steiermark. 23 bis 28 Grad, Regen nur über den Bergen in der westlichen Obersteiermark. Bitte nicht weggehen.

0: Anastasia ist gleich bei euch der nächste Antenne Steiermark-Hit.
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0: sind die Sommerkinder? Wo sind die Herbstfreunde? Guten Morgen bei den Antenne Steiermark Montermachern. Chrissy Klug und Thomas Axmann hier.
1: Guten Morgen.
0: Es ist 9:09. Wer hat noch was Dringendes zu erledigen im Sommer und sagt, na, ist noch nicht aus. Gehen wir noch baden, noch haben wir noch das und das, weil es ist ja noch schön.
1: Ja, oder? Aber nächste Woche ist schon September, das ist
0: ja
1: schon Herbst.
0: Deswegen trägst du heute schon
1: einen Strickpulli. Ja, genau.
0: 0316 80 90 80. Sommer oder Herbst?
2: Morgen, alles spricht wieder einmal. Ich wollte nur sagen, ich bin als Sommerfreund und alles mit dem Auto. Also
0: ja.
2: Ich freue mich noch, dass die Sonne scheint und dass wir noch schönes Wetter haben, weil ich möchte noch mit Fülle Oldtimer-Freunde heuer noch schöne Ausfahrten machen.
0: Cool.
2: Mit meinen Buchfreunden und alles und das genießen.
0: Wow, cool. Wohin fahrt's denn da?
2: Das ist verschieden. Wir fahren mal Pforzberg raus, wir fahren mal nach Leibniz, alle die Gegend, wo es uns hinkommt, mit uns verbuchen, wo dann auch mit uns behalten.
0: Also, cool.
2: Wir fahren auch auf die Teichholm und das ist noch aufgeregt, Fischbach und so. Ja. Überholt.
0: Dann wünschen wir dir eine super gute Fahrt. Liebe Grüße an deine Buch-Oldtimer-Freunde. Und was seid ihr? Seid ihr Kategorie Herbst? Nein, ist schon vorbei, mag ich nichts mehr machen. Nein, bleib jetzt daheim.
1: Ich will mir einkuscheln.
0: Nichts mehr. Oder seid ihr Team Sommer? Bitte, da geht noch was. Es ist noch warm, es ist noch schön, es scheint noch die Sonne. Da ist noch etwas zu erledigen auf der Liste. 0316 80 90 80.

0: Grüße gehen raus nach Deutschlandsberg. 19 Grad am Thermometer hier, 14 Grad im Zuschlag. Erreichen werden wir so zwischen 23 und 28 heute. Sonne, ja, definitiv überall. Hin und wieder ein paar Wolken. Regen heute im Süden, Osten, Westen so gut wie gar nichts. Nicht so wie gestern. Dafür ein bisschen über den Bergen in der westlichen Obersteiermark. Es ist 8:35.
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2: Mit Helene Feichtenhofer. Schönen guten Morgen. Gute Nachrichten für alle, die über den Glacis in Graz müssen. Früher als geplant ist die Baustelle erledigt. Die Glacisstraße kann wieder normal befahren werden. Auch die Bushaltestelle Zinzendorfgasse ist damit wieder in Betrieb. Saniert worden ist ein 650 Meter langer Straßenabschnitt. Dort ist auch die Entwässerung erneuert worden. Im Bezirk Hartberg-Fürstenfeld hat sich ein 61-Jähriger gestern beim Holzspalten schwer verletzt. Er ist mit der rechten Hand in den Spaltkeil des Holzspalters gekommen. Nachbarn haben den Unfall mitbekommen und sofort die Rettungskette in Gang gesetzt. Der Mann wurde ins LKH Graz gebracht.
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2: In Osttirol im Gemeindegebiet von Strassen ist gestern ein 10-jähriges Mädchen an einem Bahnübergang von einem Zug erfasst und am Bein verletzt worden. Das Mädchen war am Rad unterwegs und wollte über den unbeschrankten Bahnübergang. Dabei dürfte es den Zug übersehen haben oder die Entfernung falsch eingeschätzt haben. Trotz einer Notbremsung hat der Zug das Mädchen erwischt.
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0: Es ist 8:35. Chrissy.
3: Der Frühverkehr rollt. 0316 80 90 80. Die Nummer zu uns für all eure Infos, egal ob Unfall, Stau, Blitzer. Dankeschön und gute Fahrt.
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0: Hier sind die Antenne Steiermark Muntermacher. Guten Morgen, wer ist dran?
1: Guten Morgen, das ist Judith. Ich rufe an wegen Seniorita, wegen dem Sommerhit.
0: Jawohl, Judith, okay. Richtig erkannt. Und ja. Und somit kehren dir zwei Tickets für die Therme Leupersdorf. Herzlichen Glückwunsch.
1: Ah, voll cool. Danke.
0: Ja, bitte gern.
1: Ich rufe schon zum zweiten Mal oder zum dritten Mal.
0: Na bitte, jetzt hat es ausgezahlt. Schön, das freut mich total.
1: Super.
0: Liebe Judith, viel Spaß beim Planschen in der Therme.
1: Vielen Dank, Papa.
0: Ciao.
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0: Machen wir morgen wieder die Antenne Steiermark Sommerhitsuche mit einem anderen Hit ab 7. Es ist 8:35. Grüß Sie, Verkehrsupdate.
3: Für die A2 Südautobahn Richtung Klagenfurt. Auf Höhe Friedberg-Pingau ist die erste Spur nach einem Unfall blockiert. Asfinag ist unterwegs. Gute Fahrt.

0: 8:39, 9:30. Antenne Steiermark hier, einen schönen Mittwochmorgen. Wetter und Verkehr, ganz kurz, ist schnell erledigt, Chrissy.
1: A2 Richtung Klagenfurt, auf Höhe Friedberg-Pingau ist die erste Spur nach einem Unfall blockiert. Gute Fahrt.
0: Mit Sonne können wir heute überall rechnen, 23 bis 28 Grad. Und Shania Twain, hör mal gleich. Wayne, Shania Twain. Legendärer Hit für euch zum Start in die Arbeit am Mittwoch.
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1: Das wird nicht so schlecht heute. 23 bis 28 Grad, jetzt schon so um den 20er knapp drunter. Rund ums Grazer Becken. Bad Mitterndorf mit 13 Grad hat noch ein bisschen Aufholbedarf, aber wird schon werden. Da kommt auch noch die Sonne durch. Heute den ganzen Tag über Sonne, ein paar Wolken ziehen dann durch und auf den Bergen wird es vielleicht ein bisschen regnen. Das war's dann auch schon.
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4: Mit Helene Feichtenhofer. Schönen guten Morgen. In der Steiermark hat es heuer bereits 16 tödliche Motorradunfälle gegeben. Damit sind in diesem Sommer schon so viele Biker gestorben wie im gesamten Vorjahr. Experten sehen vor allem Selbstüberschätzung und fehlende Fahrpraxis als Ursachen. Auch zu hohes Tempo und zu wenig Abstand spielen eine Rolle. Empfohlen werden regelmäßige Fahrsicherheitstrainings und passende Schutzausrüstung.
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4: Bei VW in Deutschland gibt es heute die nächsten Betriebsversammlungen in den Werken in Emdau und Zwickau. Der Vorstand steht hier Rede und Antwort. Gestern war Auftakt in der Zentrale in Wolfsburg. Über 10.000 Beschäftigte haben den VW-Chef dort ausgepfiffen. Er hat in den letzten Monaten immer wieder von Werksschließungen und zigtausenden Kündigungen gesprochen. Kanzleramtsministerin Bauer will die Bundesjugendförderung für den Ring freiheitlicher Jugend prüfen. Hintergrund ist ein Standardbericht, in dem steht, dass Geld von der FPÖ-Jugendorganisation an einen Ableger der rechtsextremen Identitären gegangen sein soll. Der Obmann der freiheitlichen Jugendorganisation dementiert das. Weltweite Trauer um Sängerin Dolly Parton. Die Country-Ikone ist mit 80 Jahren gestorben. Parton ist mit Hits wie Jolene oder 9 to 5 weltberühmt geworden. Ihre Ballade I Will Always Love You wurde in der Version von Whitney Houston zu einem der erfolgreichsten Hits aller Zeiten.
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1: Gleich 2 vor 9. Chrissy.
5: Ihr werdet kontrolliert in Graz, Ragnitzstraße, statt auswärts auf Höhe der Firma Trutech. Alle Staus, alle Blitzer bitte an uns 0316 80 90 80.
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1: Chrissy Klug, Thomas Axmann, hi.
5: Guten Morgen.

0: Aha, ich bilde mir schon ein, dass da mehr Sommerkinder heute bei uns in der Sendung waren.
1: Könnte sein, ja.
0: Schönen Vormittag, 10 Minuten nach 9. Hier sind eure Muntermacher auf Antenne Steiermark, Chrissy Klug und Thomas Axmann. Chrissy, ich habe schon einen dicken Pullover an. Klug?
1: Der Strickpulli, ich bin bereit für Herbst. Nächste Woche ist einfach September, gell?
0: Und Thomas, ich trage immer noch Sandalen ohne Socken, Axmann. Ich finde ja, ein bisschen Sommer geht schon noch. Und auf eurer Liste stehen ja auch noch Sachen, die zu tun sind. Bei der Claudia zum Beispiel.
2: Und zwar am 4. September fahre ich mit meinen Lieben nach Grado.
0: Na bitte, nochmal Italien. Schön, noch einmal genießen.
1: Das stimmt schon.
0: Ja, wo seid ihr zu Hause? Schon im Herbst oder noch im Sommer? 0316 80 90 80. Ruft uns einfach an.
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0: Gustavo Lee. 23 bis 28 Grad mit Sonne heute an diesem Mittwoch in der Steiermark. Regen im Süden, Osten, Westen fast ausgeschlossen. Ein paar Wolken ziehen aber trotzdem durch. Regen und Gewitter, so wie die letzten Tage auf den Bergen, vor allem in der Obersteiermark. In 5 Minuten ist es 9:30.
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2: Mit Helene Feichtenhofer. Schönen guten Morgen. Kurioser Unfall gestern südlich von Graz. Ein Autofahrer ist auf der B73 auf Höhe Thondorf von der Straße abgekommen und hat einen Hydranten umgefahren. Durch die Wucht des Aufpralls ist der Hydrant umgerissen worden und unter dem Auto liegen geblieben. Das Wasser ist nur so rausgeschossen. Es hat eine kleine Überschwemmung gegeben. Die Feuerwehr hat geschaut, dass das Wasser nicht in die angrenzende Firma läuft. Da auch der E-Verteilerkasten beim Unfall beschädigt worden ist, sind Vertreter von Wasserverband und E-Werk Fernitz zum Einsatz gekommen. Im steirischen Gradkorn heißt es Abschied nehmen. Das bekannte Kloster Maria Rast muss nach 115 Jahren seine Türen für immer schließen. Das renovierungsbedürftige Gebäude ist mittlerweile für die 6 übrig gebliebenen Duldschwestern zu groß. Die Nonnen übersiedeln mit Ende August nach Graz. Was jetzt mit dem alten Kloster in der Duld passiert, ist noch unklar.
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2: Mit der Familie gratis mit den Öffis quer durch Oberösterreich. Das ist am 5., am 6., am 19. und am 20. September wieder möglich beim Familien-Öffi-Tag. Eltern mit bis zu 4 Kindern können da einen Tag

0: lang gratis mit den Lokalbahnen, Bussen und Straßenbahnen fahren. Das soll mehr Familien für die Öffis begeistern.
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2: In 3:30. Chrissy.
3: Zwei frische Blitzer, A2 Südautobahn Richtung Klagenfurt, vor Ilz beim Rastplatz Heinersdorf und Graz-Ragnitz-Straße stadtauswärts auf Höhe der Firma Trotec. Für weitere Infos unsere Nummer 0316 80 90 80.
2: Gute Fahrt.
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Das ist wichtig für die steirischen Straßen. Deswegen unterbrechen wir kurz. A9-Pyrn-Autobahn in Richtung Linz. Der Gradkorn-Tunnel Süd ist gesperrt. Grund ist ein defektes Fahrzeug. Die Aswinag ist aber schon unterwegs. Gute und sichere Fahrt euch.

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1: Die Sonne ist mit ihrer vollen Power back im Game. Sehr freundlich ist es den ganzen Tag in Schladming, Hartberg bis runter nach Moreck bei bis zu 28 Grad. Am Nachmittag besuchen die Berge dann ein paar Regenschauer, in den Tälern bleibt's aber trocken. Morgen wird's heiß, 32 Grad und auch ganz viel Sonnenschein von in der Früh bis am Abend. Es ist 5 vor 10.
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2: Mit Helene Feuchtenhofer. In der Steiermark hat es heuer bereits 16 tödliche Motorradunfälle gegeben. Damit sind in diesem Sommer schon so viele Biker gestorben wie im gesamten Vorjahr. Experten sehen vor allem Selbstüberschätzung und fehlende Fahrpraxis als Ursachen. Auch zu hohes Tempo und zu wenig Abstand spielen eine Rolle. Empfohlen werden regelmäßige Fahrsicherheitstrainings und passende Schutzausrüstung.
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2: Jeder Nikotinkonsum, egal ob Zigarette, Vapes oder Nikotinkaugummis, ist riskant und wirkt sich negativ auf die Blutgefäße aus. Diese Info kommt nun von deutschen Kardiologen. Sie haben in Versuchen herausgefunden, dass es keinen Nikotingenuss ohne Gesundheitsrisiko gibt. Bis zu 40% aller Tabak- und nikotinbedingten Todesfälle seien auf Herz-Kreislauf-Erkrankungen zurückzuführen. Mit heute sollen alle 4 Blöcke des ungarischen Atomkraftwerks Poksch wieder bei voller Kapazität 2000 Megawatt Strom liefern. Wegen der Hitzewelle und Dürre war der Wasserstand der Donau auf historische Tiefstwerte gefallen. Ungarn hat das Atomkraftwerk daraufhin heruntergefahren, weil es auf Kühlwasser aus der Donau angewiesen ist. In Köln hat die Gamescom

0: haben begonnen. Das ist die größte Computer- und Videospielmesse der Welt. Firmen wie die Konsolenhersteller Nintendo, Sony oder Microsoft stellen den Fans ihre Neuheiten vor. Es werden hunderttausende Besucher erwartet.
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2: Ein großes Problem haben wir auf der A9 Pörn-Autobahn Richtung Linz. Der Plaputsch-Tunnel und auch der Gradkorn-Tunnel Süd sind gesperrt. Grund ist ein defektes Fahrzeug im Gradkorn-Tunnel Süd. Ausweichen geht über die B67, das Ortsgebiet von Gradkorn und dann über das Grazer Stadtgebiet. BR115, Eisenstraße, Donauwitzer Straße in beiden Richtungen. Der Knoten Trofeiach ist wegen Bauarbeiten gesperrt. Eine Umleitung ist eingerichtet. Geblitzt wird auch schon fleißig auf der A2 Südautobahn Richtung Klagenfurt, kurz nach der Abfahrt Sebersdorf-Bad Waltersdorf. Auf der A9 Pörn-Autobahn Richtung Linz nach dem Gradkorn-Nord-Tunnel und Graz-Triester-Straße in beiden Richtungen auf Höhe der Fahrschule Dubowski. Alle Staus, alle Blitzer, habt ihr was, ja dann bitte an uns 0316 80 90 80.
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2: Ich wünsche euch auch eine gute Fahrt.
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2: Ja, schönen Vormittag, liebe Sommerliebhaber. Ein hoffentlich toller Mittwoch im Büro und hoffentlich ein toller Mittwoch für die Schülerinnen und Schüler in den Sommerferien. Jana aus Graz, was steht heute an?
4: Raus in den Garten will ich eigentlich und dann noch richtig viel spielen im Garten und ich bin voll unglaublich traurig, wenn der Regen kommt. Ich liebe Sonnenschein.
2: Ah ja, der liebe Arne. Keine Sorge, kann ich beruhigen. Kein Regen heute. Schöne Wochenmitte, ihr Lieben.

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0: Wir unterbrechen kurz für einen Verkehrsservice auf Antenne Steiermark mit guten Nachrichten von der A9 Pön-Autobahn Richtung Linz. Der Plabutsch-Tunnel und auch der Gradkontrolltunnel Süd sind nach einem defekten Fahrzeug im Gradkontrolltunnel Süd wieder offen. Der Stau, der löst sich auf. Gute und sichere Fahrt.
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0: 5 Minuten vor 11:30 ist es, ihr hört Antenne Steiermark am Mittwoch und wir schauen gemeinsam auf die steirischen Straßen, gerade hereingekommen. Danke fürs Anrufen. A9 Pürn Autobahn Richtung Linz vor Übelbach, da liegt ein Reifen auf der Fahrbahn, bitte Vorsicht. B115 Eisenstraße, Donauwitzer Straße in beiden Richtungen, der Knotenhof Feiach ist wegen Bauarbeiten gesperrt, eine Umleitung ist eingerichtet für euch. Und dann wird geblitzt auf der A2 Südautobahn Richtung Klagenfurt, kurz nach der Abfahrt Sebersdorf-Bad Waltersdorf, dann auf der A9 Pürn Autobahn Richtung Linz nach dem Gradkorntunnel Nord. Noch einmal A9 in beiden Richtungen zwischen Kammern und Mautern von der Brücke und Graz-Triester-Straße in beiden Richtungen auf Höhe der Fahrschule Dubowski. Alle Staus, Blitzer, Verkehrsinfos auch jederzeit bei uns im Web und in der Antenne Steiermark-App. Kommt gut an. Ja, schönen Mittwoch, ihr Lieben. Es gibt Zeiten, wo wir als Gesellschaft alle zusammengreifen dürfen. Zum Beispiel jetzt, ein paar Wochen vor Schulbeginn. Jedes fünfte Kind in der Steiermark ist nämlich armutsgefährdet und der Schulstart für viele Familien finanziell eine sehr große Herausforderung. Umso dankbarer sind die Menschen dann, wenn sie unterstützt werden, sagt Barbara Pessel von der Beratungsstelle zur Existenzsicherung.
1: Die Menschen, die Familien sind irrsinnig froh, wenn sie eben umfassende Beratung kriegen, wenn ihnen zugehört wird, wenn sie dann eben mal Unterstützung kriegen und wir sagen, okay, das ist möglich, das können wir eben anweisen oder diesen Gutschein können wir ausgeben. Und da kommen wirklich wunderschöne Rückmeldungen, oft dann noch so Danke-Mails, immer wieder mal eine Schokolade dazwischen, was man wirklich gut brauchen kann in der schwierigen Beratung. Also ja, da gibt es ganz, ganz schöne Momente. Ja.
0: Mal schön. 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
1: Sonnig, warm und trocken ist der Mittwoch bei bis zu 28 Grad. Einzelne Regenschauer am Nachmittag bleiben in den Bergen. Morgen knacken wir die 30-Grad-Marke. 32 Grad gibt's und die Sonne knallt richtig runter bei ganz wenig Wolken am Himmel.
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1: 5 vor 11 ist es.
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3: Mit Helene Feichtenhofer. Für die steirischen Nice-Shops läuft es weiter richtig gut. Sie haben in den ersten 6 Monaten dieses Jahres um 23,6% mehr Umsatz machen können. Außerdem baut das E-Commerce-Unternehmen sein Logistikzentrum weiter aus. Es entstehen heuer weitere 50 neue Jobs.
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3: Viele Diskussionen aktuell um den Vorschlag von Vizekanzler Babler, den Finanzierungsfonds für die privaten Krankenanstalten abzuschaffen. Die Wirtschaftskammer ist dagegen, auch die Freiheitlichen. Babler verkenne die eigentliche Funktion des Fonds. Es gehe um notwendige medizinische Leistungen in den Privatspitälern, heißt es etwa von der FPÖ. Die Grünen wiederum zeigen sich offen dafür, den Fonds abzuschaffen. Auch ÖGK-Obmann Hus wäre dafür, meint die 212 Millionen Euro seien bei den öffentlichen Spitälern besser aufgehoben. In Hamburg sind gestern 23 Menschen rund 3 Stunden lang in 30 Metern Höhe festgesessen. Sie waren in einem Kettenkarussell am Hamburger Dom, das wegen eines Defekts plötzlich stehen geblieben ist. Erst kurz nach Mitternacht ist es wieder gelungen, das Karussell in Gang zu bringen und die Menschen zu befreien. Wie es genau zur Panne gekommen ist, muss noch geklärt werden. Astronauten auf der internationalen Raumstation ISS haben gestern eine neue Antenne auf der Außenseite montiert. Über 6 Stunden hat das gedauert. Es ist die wichtigste Verbindung der Raumstation zum Kontrollzentrum der US-Raumfahrtbehörde NASA in Houston. Erste Tests zeigen, dass diese Antenne funktioniert.
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1: Da schauen wir auf die A9 Pyrenautobahn Richtung Linz. Vor Übelbach, da liegt ein Reifen auf der Fahrbahn. Bitte aufpassen. B320 Enstalstraße, da staut im Baustellenbereich bei Schladming. Ein Plus von 10 Minuten da für euch. Und geblitzt wird am A9 Zubringer Lietzen in Richtung Lietzen. 0316 80 90 80 habt ihr Infos? Dann bitte einfach anrufen. Danke und gute Fahrt. Ja, hallo auf Antenne Steiermark. Schön, dass wir bei euch auf der Baustelle sein dürfen. Wir unterstützen euch beim Ziegelheben, Spachteln und Fliesenlegen mit dem besten Hits, die alles ein bisschen leichter machen. Justin Bieber und Kid Laroi jetzt mit Stay. Schönen Mittwoch wünsche ich euch.

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0: es wichtig ist, dann hört ihr es natürlich gleich bei uns auf Antenne Steiermark. Eine Meldung für die A9 Pyrn-Autobahn Richtung Linz. Der Plaputsch-Tunnel ist kurz gesperrt, weil im Tunnel Teile liegen, die entfernt werden müssen. Die Asfenag ist aber schon unterwegs. In der Zwischenzeit, wenn ihr gerade da unterwegs seid, dann am besten übers Stadtgebiet Graz ausweichen. Gute und sichere Fahrt.
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0: 5 Minuten vor 11:30 ist es auf Antenne Steiermark. Schauen wir gemeinsam auf die steirischen Straßen. Ich habe gute Nachrichten für euch von der A9-Pyrn-Autobahn Richtung Linz. Der Plaputsch-Tunnel ist wieder offen. Die Teile sind aus dem Tunnel entfernt worden. B115 Eisenstraße, Donauwitzer Straße in beiden Richtungen. Der Knoten Trofeiach ist wegen Bauarbeiten gesperrt. Da werdet ihr umgeleitet. Dann werdet ihr auch geblitzt am A9 zu bringen Lietzen Richtung Lietzen und auf der B68 der Feldbacher Straße Richtung St. Margareten an der Raab nach Fladnitz im Raabtal vor der Bahnübersetzung. Alle Staus, Blitzer, habt ihr was? Ja, dann bitte anrufen 0316 80 90 80. Gute und sichere Fahrt und happy Vormittag, Steiermark. 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
1: Wurtel, liebe Sonne, du gibst dir heute wieder alles. Danke dafür. Du bekommst Besuch von ein paar Schauern, die bleiben aber im Bergland. Also in den Tälern kannst du ohne Konkurrenz richtig Gas geben. Dazu gibt es bis zu 28 Grad. Morgen heizen wir noch mal mehr ein mit 27 bis 32 Grad. Wenig Wolken, viel Sonnenschein und fertig. Es ist gleich 5 vor 12.
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2: Mit Helene Feuchtenhofer. In der Steiermark hat es heuer bereits 16 tödliche Motorradunfälle gegeben. Damit sind in diesem Sommer schon so viele Biker gestorben wie im gesamten Vorjahr. Experten sehen vor allem Selbstüberschätzung und fehlende Fahrpraxis als Ursachen. Auch zu hohes Tempo und zu wenig Abstand spielen eine Rolle. Empfohlen werden regelmäßige Fahrsicherheitstrainings und passende Schutzausrüstung.
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2: Das neue Schuljahr beginnt in ein paar Wochen und da gibt es einige Neuerungen an den Schulen. Unter anderem haben die Schulen jetzt erstmals selbst Deutschfördermodelle entwickeln können, die sie dann am jeweiligen Standort gezielt auf ihre Bedürfnisse anbieten. Außerdem gilt dann das Kopftuchverbot für unter 14-Jährige. Da soll es im Extremfall auch Strafen von bis zu 800 Euro für die Eltern geben, wenn Mädchen trotz Verbots weiter mit Kopftuch in die Schule geschickt werden. Tödlicher Paragleitunfall in Südtirol. In der Gemeinde Moos in der Nähe vom Timmelsjoch ist ein 34-jähriger Franzose mit seinem Paragleiter in das Stahlseil einer Materialseilbahn geraten und abgestürzt. Ein Jäger hat den Unfall beobachtet und die Rettungskette in Gang gesetzt. Für den Mann ist allerdings jede Hilfe zu spät gekommen. Die Raumfahrtfirma SpaceX von Tech-Milliardär Elon Musk plant einen neuen Weltraumbahnhof. Im US-Bundesstaat Louisiana soll die neue Basis für die Starship-Raketen um mindestens 100 Milliarden US-Dollar entstehen. Die Anlage soll bis in 3 Jahren in Betrieb gehen und die Größe der Welt werden. Ziel sind regelmäßige Flüge zum Mond und zum Mars.
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1: Wir schauen auf die A9 Pöner Autobahn Richtung Linz. Da braucht ihr im Baustellenbereich bei Mautern 10 Minuten länger. Leibniz, Seilergasse, da ist auf Höhe der Bäckerei ein Unfall passiert. Die Einsatzkräfte sind vor Ort. B115 Eisenstraße, Donauwitzer Straße in beiden Richtungen. Der Knoten Trofeiach ist wegen Bauarbeiten gesperrt. Eine Umleitung gibt's für euch. Und ihr braucht auch in der Puntigamer Straße in Graz 10 Minuten länger. Geblitzt wird auf der L518 der Murtalbegleitstraße zwischen Secker und Kobenz in der Tuscher Kurve. Und auf der B68 der Feldbacher Straße Richtung St. Margarethen an der Raab nach Fladnitz im Raabtal vor der Bahnübersetzung. 0316 80 90 80. Gibt's weitere Infos? Ja, dann bitte einfach an uns. Gute und sichere Fahrt. Und damit schöne Mittagspause auf Antenne Steiermark. Draußen frische Luft schnappen und essen geht heute in einem. Lasst es euch gut schmecken. Schön, dass ihr mit dabei seid an diesem Mittwoch.

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0: Minuten vor 12:30 ist es. Was tut sich auf den steirischen Straßen? Schauen wir es uns gemeinsam an. A9 Pönnertobahn Richtung Linz. Ihr braucht im Baustellenbereich bei Karlbank ca. 10 Minuten länger. Ein Unfall ist passiert in Leibniz in der Seilergasse auf Höhe der Bäckerei. Die Einsatzkräfte sind aber vor Ort. Und geblitzt wird auch auf der L518 der Murtalbegleitstraße zwischen Seckau und Kobenz. Alle Staus, Blitzer, habt ihr was? Ja, dann bitte an uns 0316 80 90 80. Gute und sichere Fahrt durch diesen Mittwoch.
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0: Zur Vollmondwanderung am Freitag trefft ihr euch um 19.30 Uhr beim Gemeindeamt in Sinnabelkirchen. Unterwegs erfahrt ihr einiges über historische Begebenheiten und geheimnisvolle Sagen. Sicher richtig cool. Bitte spart euch am Samstag das Mittagessen. Das bekommt ihr beim Mullbratelfest in Weiz. Ab 15 Uhr geht's los. Nicht nur regionales Mullbratel, sondern auch Wein, Schnaps, Saftbauern und Käsestandler warten auf euch. Dazu spazieren einige Musikgruppen durch die Innenstadt. Und alle, die mal in eine ganz andere Kulturwelt eintauchen wollen, sollten am Freitag und Samstag zum Afrika-Fest in den Augarten in Graz kommen. Live-Musik, Tanzauftritte, afrikanisches Essen und Kunsthandwerk aus verschiedenen afrikanischen Ländern warten da auf euch.
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0: Das ist wichtig für die steirischen Straßen. Deswegen gehen wir es natürlich durch. S36 Mutterschnellstraße Richtung Klagenfurt nach Judenburg-Ost. Da liegt verlorenes Ladegut auf der Fahrbahn. Bitte aufpassen. Gute und sichere Fahrt euch.
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1: Die meiste Zeit scheint am Nachmittag die Sonne. Zwischendurch entstehen mal ein paar dichtere Wolken und über den Bergen kommen auch einige Regentropfen runter. Dazu von Norden nach Süden maximal 21 bis 28 Grad. Morgen wieder mehr Sonne, aber auch ein bisschen diesig der Sahara-Staub kommt und es wird deutlich wärmer mit bis zu 33 Grad.
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1: Es ist 5 Minuten vor 1.
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3: Mit Melanie Wenig. Für den steirischen Online-Pakethändler namens Nice Shops läuft's weiter richtig gut. Sie haben heuer im ersten Halbjahr um rund 24% mehr Umsatz gemacht. Außerdem baut das E-Commerce-Unternehmen sein Logistikzentrum weiter aus und es entstehen somit heuer weitere 50 Jobs.
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3: Über den Wohnschirm sind in den vergangenen 4 Jahren mehr als 18.700 armutsgefährdete Haushalte bei einer drohenden Zwangsräumung unterstützt worden. Mehr als 42.000 Menschen haben somit Hilfe bekommen, zeigen die neuen Zahlen des Sozialministeriums. Der Wohnschirm wurde schon mehrmals verlängert. Aktuell gilt er noch mehr als 3 Jahre. Die USA wollen bis zu 200.000 Menschen aus dem Ausland das Visum entziehen, berichten US-Medien. Betroffen sind Menschen, die mit einem Touristen- oder Geschäftsvisum eingereist sind und dann vor Ort Asyl beantragt haben. Das gilt als Betrug, sagt das US-Außenministerium. Für Österreicher reicht für Aufenthalte bis 90 Tage die elektronische Einreisegenehmigung ESTA statt eines Visums. Der für die kommenden Tage erwartete Tropensturm über dem Atlantik südlich von Kap Verde soll ausgerechnet Dolly heißen. Mit der erst gestern verstorbenen Country-Sängerin Dolly Parton habe das aber nichts zu tun. Es ist reiner Zufall. Tropenstürme bzw. Hurricanes bekommen ihren Namen nach einer alphabetischen Ordnung. Die Weltorganisation für Meteorologie erstellt diese Namensliste.
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1: Auf der A9 der Pyrn-Autobahn Richtung Linz gibt es da einen Baustellenbereich bei Karlwang, da braucht ihr 10 Minuten länger. Und bitte aufpassen auf der S36 der Murtal-Schnellstraße Richtung Klagenfurt. Zwischen Judenburg Ost und Rotenturm, da liegt verlorenes Ladegut. B115 Eisenstraße, B115 Adonawitzer Straße. In beiden Richtungen ist da der Knoten Trofeiach gesperrt wegen Bauarbeiten. Umleitungen sind da für euch eingerichtet. Wenn es noch was gibt, Stau oder Blitzer, gerne anrufen. 0316 80 90 80 ist die Nummer zu uns. Gute Fahrt.
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1: Bis zu 28 Grad heute. Ich finde, das ist perfektes Sommerwetter. Nicht zu kalt, nicht zu heiß. Da kann man nach der Arbeit noch auf der Terrasse sitzen, im Gastgarten oder auch eine Runde laufen gehen, ohne zu schmelzen. Und baden geht auch noch, zumindest im Süden. So passt das ganz gut, finde ich. Einen schönen Nachmittag wünsche ich euch.

0: Antenne Steiermark ist da mit dem Verkehrsupdate für euch. An die Pyrenautobahn Richtung Linz. Start noch im Baustellenbereich bei Karlwang. 10 Minuten Zeitverlust für euch. Und dann liegt Ladegut auf der S36 Richtung Klagenfurt zwischen Judenburg Ost und Rotenturm. Da bitte aufpassen. Gute und sichere Fahrt.
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2: Antenne Steiermark ist da mit einer Verkehrsinfo für euch. Das nächste Ladegut, und zwar auf der A9 der Pyhrn-Autobahn Richtung Linz zwischen Gradkorn Nord und Pegau Deutsch-Weißdrutz. Bitte fahrt vorsichtig, die Asfinag ist schon unterwegs.
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0: schönen Mittwochnachmittag. Antenne Steiermark ist da mit euren Infos von den steirischen Straßen. A9 die Pyrn-Autobahn Richtung Linz, da liegt Ladegut zwischen Gradkorn Nord und Pekka-Deutsch-Weistritz. Bitte aufpassen. Nochmal A9 Richtung Linz, es staut im Baustellenbereich bei Karlwang. 10 Minuten braucht ihr länger. Gleich wie in der Bunzigammer Straße in Graz, da ist die nächste Baustelle.
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0: Alle Staus, Blitzer und Verkehrsinfos gibt's natürlich jederzeit auch bei uns im Web und in der App. Eine gute Fahrt wünsche ich euch. Bald geht's die Schule wieder los. Ach, ich hab's immer geliebt, wenn alles so ganz frisch war. Neue Hefte, neuer Schülerkalender, neue Glitzer-Gelschreiber. Aber ja, sowas kostet halt auch alles viel Geld und ist somit ein großes Problem für viele steirische Familien. Denen wollen wir gemeinsam mit euch und mit der Caritas unter die Arme greifen. Wer da zum Beispiel nur 5 Euro übrig hat, kann damit schon wirklich weiterhelfen und zum Beispiel Schulhefte für Kinder finanzieren. Geht auch ganz, ganz einfach online bei uns auf antenne.at. Da gibt's den Link für euch und ich sag schon mal Danke.
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0: kurzes Verkehrsupdate für euch auf Antenne Steiermark. Keine Info für die A9, die Pyhren Autobahn Richtung Linz, da liegt noch verlorenes Ladegut zwischen Gradkorn Nord und Pekka Deutsch-Weißtritz. Da bitte vorsichtig fahren.
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Antenne Steiermark ist da mit einer wichtigen Info, und zwar für die A2, die Südautobahn Richtung Wien. Kurz vor Gleisdorf West steht ein defektes Fahrzeug. Bitte fahrt da vorsichtig.

0: Ein ziemlich sonniger Mittwochnachmittag ist es in der Steiermark. Die Temperaturen sind recht unterschiedlich, maximal 21 bis 28 Grad. Am wärmsten wird es da im Süden, also in Leibniz hat es zum Beispiel aktuell 28 Grad. Morgen dann der nächste sonnige Tag, allerdings liegt der Sahara-Staub in der Luft und es wird deutlich wärmer mit bis zu 33 Grad. Es ist 2:05.
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2: Mit Melanie Wenig. Hitze und zu niedrige Wasserstände setzen Saiblingen und Forellen extrem zu. Manche Fischzuchtbetriebe verlieren sogar die Hälfte ihres Bestands. Das kann für kleinere Züchterinnen und Züchter existenzbedrohend sein, heißt es vom Teichwirte- und Fischzüchterverband Steiermark. Langfristig hoffen die Betriebe auf EU-Förderungen und Erleichterungen bei der Wasserentnahme aus öffentlichen Gewässern.
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2: In Oberösterreich ist am Vormittag über dem Attersee ein Kleinflugzeug abgestürzt. Nach der zweisitzigen Maschine und der Besatzung wird weiter gesucht. Sie war laut der Krone in Salzburg gestartet und hatte kurz nach 11 Uhr plötzlich an Höhe verloren, ehe der Kontakt abgebrochen ist. Ein Großeinsatz mit Tauchrobotern, Tauchbooten, Wasserrettung und Rettungshubschrauber läuft aktuell noch. Über den Wohnschirm sind in den vergangenen 4 Jahren mehr als 18.700 armutsgefährdete Haushalte bei einer drohenden Zwangsräumung unterstützt worden. Mehr als 42.000 Menschen haben somit Hilfe bekommen, zeigen die neuen Zahlen des Sozialministeriums. Der Wohnschirm wurde schon mehrmals verlängert. Aktuell gilt er noch mehr als 3 Jahre. Über dem Atlantik bei den Kapverden braut sich aktuell ein neuer Tropensturm zusammen und sobald er sich zu so einem entwickelt, wird er Dolly heißen und das ausgerechnet einen Tag nach dem Tod von Country-Ikone Dolly Parton. Ein reiner Zufall, betont das US-Hurricane-Zentrum. Sturmnamen würden schon lange im Voraus laut einer fix vorgegebenen Liste feststehen, heißt es da.
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0: Auf der A9 der Pyrn Autobahn Richtung Spielfeld, da sind einige Personen auf der Fahrbahn unterwegs und zwar kurz vor Graz Nord. Weiter auf die A2 Richtung Wien, da steht ein defektes Fahrzeug kurz vor Gleisdorf West und auf der A9 Richtung Linz noch verlorenes Ladegut zwischen Gradkorn Nord und Pekau Deutsch-Weißdritz.
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0: Habt ihr noch was entdeckt, Stau oder Blitzer, dann bitte an die 0316 80 90 80. Dankeschön und gute Fahrt.
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0: Das Nachmittagstief hat bei diesem Hit aus Österreich absolut gar keine Chance. Volkshilfe mit Schritt für Schritt motiviert ordentlich.

0: Was tut sich auf den steirischen Straßen? Auf der B66, der Gleichenberger Straße Richtung Unterburgler, da staut es im Baustellenbereich zwischen Klausen und Bad Gleichenberg und ihr braucht 10 Minuten länger. Gibt's noch was? 0316 80 90 80. Gute Fahrt.
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0: Das ist Antenne Steiermark mit euren Verkehrsinfos. B66 Gleichenberger Straße Richtung Unterpurkler Stau, im Baustellenbereich zwischen Klausen und Bad Gleichenberg. 10 Minuten braucht ihr da länger. Außerdem noch die Baustelle auf der B115 Eisenstraße oder B115A Donauwitzer Straße. Da ist der Knoten Dorfeiach wegen Bauarbeiten gesperrt. So Umleitungen für euch sind eingerichtet.
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0: Gute und sichere Fahrt durch den Nachmittag.
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0: Samstag wird geschmaust in Weiz beim Mohlbratelfest. Kinderprogramm gibt's auch, zum Beispiel einen Spieleparcours, außerdem ganz viel Live-Musik für euch. Los geht's da schon um 15 Uhr. Laut wird's auf der Teichalm, da ist das große Konzertwochenende mit Spiel, Spaß und gutem Essen aus der Region rundherum. Da könnt ihr zum Beispiel die Pagerburm live erleben oder auch Melissa Naschenweng und danach wird noch Party gemacht in der Lahü. Tickets gibt's für euch auf Ü-Tickets. Das nächste Highlight am Wochenende ist das Afrika-Fest im Grazer Augartenpark mit Workshops, Modenschauen, Bastelstationen für eure Kinder und einem Bazar mit Kunsthandwerk. Das ist jeweils Freitag und Samstag. Und dann ist am Samstag noch das Sommerfest der Lebenshilfe Hartberg im Inklusiv in Neudau mit Essen vom Grill, mit Kuchenbuffet, Eiswagen und einem eigens kreierten Lebenshilfe-Cocktail. Da wird's ab 11 gefeiert.
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0: Das ist euer Verkehrsupdate auf Antenne Steiermark. Es gibt nämlich zwei frische Blitze, einer in Jörs Richtung Tilmitsch, da wird im Baustellen 30er geblitzt. Und in Graz am Eggenberger Gürtel nach der Soka-Tankstelle stadtauswärts. Gute Fahrt!
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0: bisschen mehr zugezogen hat. Im Westen der Steiermark, der Osten ist aber noch großteils sonnig, im Süden auch warm mit bis zu 28 Grad. Morgen scheint die Sonne den ganzen Tag lang, der Himmel ist aber nicht strahlend blau, da können wir uns beim Sahara-Staub bedanken. Und die Temperaturen gehen auch so ein bisschen Richtung Sahara mit bis zu 33 Grad.
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0: Es ist 3:05.
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3: Mit Melanie Wenig. Ein Dobermann hat in Buch St. Magdalena vergangenen Samstag gleich 4 Kinder attackiert, wie jetzt bekannt wurde. Die Kinder im Alter von 7 bis 13 Jahren haben gerade am Fußballplatz gespielt. Der Hund dürfte seinen Besitzern entkommen sein und ist vor allem auf einen 10-Jährigen losgegangen. Eine mutige Augenzeugin ist eingeschritten und konnte wohl Schlimmeres verhindern. Ein anderer Bub hat den Notruf gewählt. Der 10-Jährige musste mit schweren Verletzungen in die Klinik Oberwart. Ermittlungen gegen die Hundebesitzer laufen.
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3: E-Bikes oder E-Scooter sind bei Dieben sehr gefragt, zeigen Zahlen des Kuratoriums für Verkehrssicherheit. Fast jedem 4. Haushalt in Österreich wurde schon einmal eines der Gefährte gestohlen. Begehrt sind sie vor allem, weil sie immer leistungsstärker und teurer werden. Und oft wird es den Dieben zu leicht gemacht, warnt der KfV, weil die Fahrzeuge zu schlecht abgesichert sind. In Österreich sind zuletzt so viele Führerscheine ausgestellt worden wie seit 13 Jahren nicht mehr. Im Vorjahr haben mehr als 168.400 Menschen in Österreich einen Führerschein bestanden, heißt es heute von der Statistik Austria. Besonders bei Auto- und Motorradführerscheinen hat es zuletzt mehr Erfolge gegeben. Auch die vorgezogenen L17-Ausbildungen sind beliebter geworden. Die Ukraine zeichnet jetzt ausgerechnet Elon Musk mit einem ihrer höchsten staatlichen Orden aus. Der ukrainische Präsident Zelensky verleiht dem SpaceX-Chef den Freiheitsorden. Konkret geht es um das Satellitennetzwerk Starlink von SpaceX, das für die ukrainische Armee einen wesentlichen Beitrag geleistet hat in Sachen Kommunikation und Drohnensteuerung.
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0: In Jesterwitz geblitzt Richtung Thielmitsch im Baustellen 30er und in Graz am Eggenberger Gürtel stadtauswärts nach der Suka-Tankstelle. Habt ihr sonst noch was entdeckt, Stau oder Blitze? Gerne an uns 0316 80 90 80 und jetzt gute Fahrt.

0: Das ist euer Verkehrsupdate. Auf Antenne Steiermark bis 97 Murauer Straße. Da staut es im Baustellenbereich bei St. Georgen. Eine Viertelstunde braucht ihr länger. Außerdem wird in Jes geblitzt Richtung Thielmünchen Baustellen 30er und in Graz am Eggenberger Gürtel stadtauswärts nach der Soka-Tankstelle.
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einen schönen Nachmittag. Antenne Steiermark ist da mit eurem Verkehrsupdate. B66 Gleichenberger Straße Richtung Unterbrückler. Der Stau im Baustellenbereich zwischen Klausen und Bad Gleichenberg. 10 Minuten steht ihr da.

0: Viertelstunde verliert ihr auf der B97 der Murauer Straße Richtung Predlitz. Der Stau wegen der Baustelle zwischen St. Georgen ob Murau und Lutzmannsdorf. Und dann haben wir noch zwei Blitzer für euch. Einer in Jöst, der wird Richtung Tilmitsch geblitzt im Baustellen 30er. Und in Graz am Eggenberger Gürtel stadtauswärts nach der Soka-Tankstelle. Alle Staus, Blitzer und Verkehrsinfos gibt's auch jederzeit bei uns im Web und in der App. Eine gute Fahrt.
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0: Markus Terrant, gestern ist das Wunder von Linz in Fußball-Europa angekommen. Und was hat der österreichische Fußball heute vor?
2: Naja, also fürs Wiener Wunder wird es wahrscheinlich nicht reichen, auch wenn Rapid den Aufstieg nach dem 2:2 im Hinspiel gegen Hearts of Midlothian schafft. Das können die Hütteldorfer in jedem Fall schaffen und in die Conference League einziehen. Aber noch ein Satz zum Lastspiel. Da haben heute natürlich alle ganz genau hingeschaut, wie die schottische Presse das kommentiert. Wenig überraschend sind da Begriffe wie beschämend oder erbärmlich gefallen. Morgen Abend um 18 Uhr erfahren die Linzer jedenfalls, wer ihre Gegner in der Champions League sein werden.
0: Stichwort Champions League, die steigt ja heute auch in Graz.
2: Ja, und zwar im Futsal, also in der von der FIFA anerkannten Version von Hallenfußball. Da bekommt es der österreichische Meister AFC Graz am Abend bei einem Miniturnier mit Vertretern aus Slowenien, Mazedonien und Israel zu tun. Der Gruppensieger steigt auf, gekickt wird in der Blue Box. Aus Sicht der Steirer ist dann übrigens auch ein richtiger Promi mit an Bord. Jakob Jantscher wird dann für den AFC am Platz stehen.
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außer ein bisschen Britney Spears. Geht immer, oder? Die hat auch einfach einen Ohrwurm nach dem anderen rausgehauen und da zählt auch dieser Hit definitiv dazu. You Drive Me Crazy ist einfach ein Hit.

0: 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Mal kurzes Update von den Straßen für euch. B115 Eisenstraße Richtung St. Michael staut zwischen Eisenerz und dem Prebichl eine Viertelstunde Zeitverlust. 10 Minuten auf der B320 Richtung Liezen im Baustellenbereich zwischen Gleiming und Schladming. Und auf der B70 der Packerstraße, da steht ein defektes Fahrzeug in Volzberg auf Höhe der Tischlerei Janscher. Da bitte vorsichtig fahren.
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1: Knappe 29 Grad misst die Wetterstation am Grazer Flughafen und bei euch in Gröbming, das sind gerade mal 21. Also die einen ziehen sich für den Heimweg mit dem Fahrrad einen Jackerl an und die anderen schon noch im Eisgeschäft vorbei. Morgen dann in der ganzen Steiermark wärmer bis zu 33 Grad und dazu gibt es viel Sonnenschein.
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1: Es ist 4:05.
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3: Mit Melanie Wenig. Ein Dobermann hat in Buch St. Magdalena vergangenen Samstag gleich 4 Kinder attackiert, wie heute bekannt wurde. Der Hund dürfte seinen Besitzern entkommen sein und ist auf einen Fußballplatz zugerannt. Dabei ist er vor allem auf einen 10-Jährigen losgegangen. Eine Augenzeugin ist eingeschritten und konnte Schlimmeres verhindern. Der 10-Jährige musste mit schweren Bissverletzungen in die Klinik Oberwart. Ermittlungen gegen die Hundebesitzer laufen wegen des Verdachts der fahrlässigen Körperverletzung. Der Hund soll auch davor schon auffällig gewesen sein.
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3: Wenn der Staat einkauft, soll künftig mehr Geld bei heimischen und europäischen Firmen bleiben. Wirtschaftsminister Hartmannsdorfer kündigt dafür bis Jahresende einen Plan an. Ziel ist, weniger abhängig von den USA und China zu sein. Der ÖGB findet das gut, fordert aber, das an sichere Arbeitsplätze zu knüpfen. Die Industrie wiederum warnt davor, dass man sich damit zu sehr abschotte. Nachdem ein Kleinflugzeug heute Vormittag in den Attersee gestürzt ist, läuft noch immer ein Großeinsatz. Zu Mittag sind Tauchroboter, Tauchboote sowie Feuerwehr und Wasserrettung angerückt. Auch Rettungshubschrauber sind im Einsatz. Ein Sonargerät hat zuletzt Gegenstände in rund 140 Metern Tiefe geortet. Ob diese zum abgestürzten Flugzeug gehören, das wollen die Einsatzkräfte aktuell mit Hilfe von Tauchrobotern herausfinden. Und Prinz Harry und Herzogin Meghan sollen laut der BBC bereits heute in Großbritannien gelandet sein, per Privatjet in Birmingham. Erst vergangene Woche war bekannt geworden, dass die beiden nach Jahren im Exil in den USA zurückkehren wollen. Grund dürfte der Schulstart der Kinder sein, der schon nächste Woche ansteht. Eine Rückkehr als Working Royals ist aber nicht geplant.
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1: B70 Packerstraße Richtung Graz steht ein defektes Fahrzeug in Volzberg auf Höhe der Tischlerei Janscher. Da bitte vorsichtig fahren. Alle Staus und Blitze, die euch sonst noch unterkommen, bitte direkt an uns weitergeben. 0316 80 90 80, die Nummer zu uns. Einen schönen Feierabend an alle, die jetzt dann fertig sind und schönen Arbeitstag an alle, die noch Spätschicht vor sich haben. Hits gibt's so oder so natürlich für alle von euch, zum Beispiel jetzt Alex Warren, ganz aktuell. Oh.

0: kurzes Update für euch von den steirischen Straßen. Schaut aber gut aus, nur das defekte Fahrzeug auf der B70 ist noch da. Und zwar in Pfalzberg auf Höhe der Tischlerei Janscher. Allen unterwegs, gute und sichere Fahrt.
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0: Kurzes Verkehrsupdate für euch auf Antenne Steiermark. B66 Gleichenberger Straße, der Stau im Baustellenbereich zwischen Klausen und Bad Gleichenberg. Eine Viertelstunde braucht ihr da länger. Und wenn es sonst noch was gibt, gerne anrufen 0316 80 90 80.
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0: Gute Fahrt natürlich auch von mir.
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4: Ein paar steirische Gemeinden sind gerade unterwegs in Richtung klimaneutral 2040. Paula Plevnik von der Energieagentur Steiermark begleitet sie dabei, in den folgenden vier Bereichen CO2 einzusparen.
5: Das sind Energie.

0: Energie, Mobilität, Beschaffung und Bau und Sanierung. Und da sieht man einfach, wo die großen Emissionstreiber sind und wo man am besten ansetzen kann.
1: Judenburg zum Beispiel, eine der bald klimaneutralen Gemeinden, hat viel Potenzial im Energiesektor.
0: Also Straßenbeleuchtung ist zum Beispiel schon super viel gemacht worden, da ist gar nicht so viel über. Aber die Energiebilanz von Wohngebäuden zum Beispiel, da haben wir einfach welche, die noch nicht an die Fernwärme angeschlossen sind, wo teilweise noch Gas und Öl vorhanden ist. Das macht einfach einen Großteil der Emissionen bei denen aus.
1: Und was für die Gemeinden in Richtung Klimaneutralität gilt, das gilt auch für jeden von uns.
0: In der Energie haben wir zwei Hebel. Einerseits Strom sparen, bringt uns allen was, und auch Wärme, erneuerbare Energien zu unterstützen womöglich. Thema Mobilität, einmal mehr Fahrrad fahren oder den öffentlichen Nahverkehr zu nutzen. In der Beschaffung vielleicht auch einfach zu überlegen, ob man nicht ein halbes Jahr oder Jahr sein IT-Gerät länger nutzen kann, bevor man sich ein neues Gerät oder ein recyceltes Gerät zulegt.
1: Viele steirische Gemeinden machen es schon vor und jeder kann eigentlich zu Hause mitmachen.
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4: So, und jetzt muss ich euch noch eine Verkehrsinfo mit auf den Weg geben für die S36, die Murtal-Schnellstraße Richtung St. Michael. Und zwar liegen da Reifenteile bei der Abfahrt Knittelfeld-Ost. Bitte fahrt da vorsichtig.

schönen Nachmittag. Was tut sich denn so auf den steirischen Straßen? Auf der A9 der Pyrn Autobahn Richtung Spielfeld das defekte Fahrzeug auf der Auffahrt Wildon in einer unübersichtlichen Kurve, da bitte aufpassen. Auf der S36 Murtal-Schnellstraße Richtung St. Michael haben wir noch Reifenteile bei der Abfahrt Knittelfeld Ost. Und in Bad Radkersburg wird geblitzt.

0: Richtung Heidenrhein im Ortsteil Altneudörfel. Gute Fahrt wünsche ich euch.
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1: Der Mittwoch, der geht ziemlich sonnig zu Ende. Die ein, zwei Gewitter, die noch unterwegs sind, klingen recht schnell ab und dann wird es frisch in der Nacht, nur 17 bis 11 Grad. Morgen scheint dann den ganzen Tag lang ordentlich die Sonne. Da wird es auch heiß und ziemlich schwül mit bis zu 33 Grad. Und am Freitag knacken wir sogar noch einmal die 35 Grad-Marke. Es ist 5 Minuten vor 5.
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2: Mit Melanie Wenig. Für den steirischen Online-Pakethändler Nice Shops läuft es weiter richtig gut. Das Unternehmen hat mit seinen verschiedenen Online-Shops heuer im ersten Halbjahr um 24% mehr Umsatz gemacht. Was macht das Konzept von Nice Shops aus? Wir haben Geschäftsführerin Carina Hödel gefragt.
3: Es ist tatsächlich unser sehr breites Produktportfolio einerseits. Wir bieten ja viele Nischen-Shops an, von 3D-Druck bis hin zu Pferdefutter und Nahrungsergänzungsmittel. Und andererseits auch die Sortimentstiefe in dem jeweiligen Shop.
2: Das Online-Handelsunternehmen will sein Logistikzentrum in Saatz gemeinsam

0: der Paldau weiter ausbauen. Es entstehen deshalb heuer 50 weitere Jobs.
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0: Alarmstufe Rot rufen jetzt kleinere Bauernverbände wie die IG Milch aus. Sie fordern von der Regierung, dass das 240 Millionen Euro Dürrehilfspaket schneller und direkter bei den Betrieben ankommt. Forscher der BOKU Wien gehen noch weiter. Sie sagen, mit Hitze und Dürre wird man in Zukunft öfter rechnen müssen. Deshalb brauche es einen kompletten Umbau, wie in Österreich Lebensmittel angebaut und produziert werden. Nach einer schweren Sturzflut im Himalaya werden in Nepal mindestens 380 Reisende vermisst, darunter rund 290 aus dem Ausland. Mindestens 9 Menschen sind bei den Sturzfluten ums Leben gekommen. Ganze Dörfer wurden weggespült. Auch aus dem benachbarten Tibet werden nach einer Schlammlawine an der Grenze zu China zahlreiche Opfer und Vermisste gemeldet. Wenn der Staat einkauft, soll künftig mehr Geld bei heimischen und europäischen Firmen bleiben. Wirtschaftsminister Hartmannsdorfer kündigt dafür bis Jahresende einen Plan an. Ziel ist, weniger abhängig von den USA und China zu sein. Der ÖGB findet das gut, fordert aber, das an sichere Arbeitsplätze zu knüpfen. Die Industrie wiederum warnt davor, dass man sich damit zu sehr abschotte.
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2: Auf der A9 der Pirner Autobahn Richtung Linz dauert es 10 Minuten länger zwischen Wunschow und Graz-West wegen Überlastung. Auf der S36 Murtal-Schnellstraße Richtung St. Michael liegen noch die Reifenteile bei Knittelfeld-Ost. Weiter auf die B66 die Gleichenberger Straße Richtung Unterpurklar, der Start wieder im Baustellenbereich zwischen Klausen und Bad Gleichenberg. Eine Viertelstunde Zeitverlust. 10 Minuten steht ihr in Graz in der Puntigammer Straße noch in der Flughafenstraße und dann wird noch geblitzt. In Bad Radkersburg Richtung Halbenrhein, in Altneudörfel und in St. Peter am Ottersbach im Ortsteil Wittmannsdorf. So.
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2: Wenn es noch was gibt, gerne anrufen, jederzeit 0316 80 90 80 ist die Nummer zu uns. Ja, jetzt so in den letzten Tagen zwischendurch hat sich schon so ein bisschen angefühlt, als wäre es mit dem Sommer, oder? Und dann dreht er jetzt einfach noch einmal auf diese Woche. Auch wenn es schon ein bisschen früher finster wird, ja, die kurzen Hosen, die braucht man definitiv noch. Und die Sommerkleider und auch ein paar Sommerhits dürfen sehr, sehr gerne noch sein, oder? Zum Beispiel der hier, Ice und Jibego.
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0: Antenne Steiermark ist da mit euren aktuellsten Verkehrsinfos. Auf der A9 Richtung Linz braucht ihr 10 Minuten länger zwischen Bundschuh und Graz West. Dann staut es noch in Graz wegen Überlastung in der Puntigammer Straße, in der Flughafenstraße und in St. Peter am Ottersbach. Da wird geblitzt im Ortsteil Wittmannsdorf. Eine gute Fahrt.
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0: Euer Antenne Steiermark Verkehrsupdate ist hier. A2, die Südautobahn Richtung Klagenfurt, ganz frisch reingekommen. LKW-Reifenteile kurz vor Mooskirchen. Die Aswenack ist da schon unterwegs dorthin. Außerdem 10 Minuten Zeitverlust auf der A9 Richtung Linz zwischen Wunschow und Graz-West wegen Überlastung. B66, da ist eine Baustelle zwischen Klausen und Bad Gleichenberg. Eine Viertelstunde braucht ihr länger. Und in Graz noch einmal 10 Minuten in der Buntigammer Straße und der Flughafenstraße. Außerdem ein Blitzer in St. Peter am Ottersbach im Ortsteil Wittmannsdorf. Alle Staus und Blitze gibt's auch jederzeit im Web und in der App für euch. Gute Fahrt. 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
1: Einen schönen Sommer.

0: Schönen Mittwochnachmittag. Antenne Steiermark ist da mit einem Verkehrsupdate für euch. B66 Gleichenberger Straße, da staut's wieder zwischen Klausen und Bad Gleichenberg. Eine Viertelstunde braucht ihr da länger, gleich wie in Graz. Da staut's wegen der Baustelle in der Puntigammer Straße. Und in St. Peter am Ottersbach im Ortsteil Wittmannsdorf, da wird's geblitzt. Eine gute Fahrt.
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0: neu von James Blunt. Tastes Like Summer. Jetzt auf Antenne Steiermark.
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1: Der Abend geht heute sonnig weiter. Die letzten Regenwolken über Voitsberg verziehen sich jetzt gerade. In der Nacht bleibt es dann großteils trocken und es kühlt auf 11 Grad runter. Morgen wird es dann ziemlich schwül und heiß. Bis zu 33 Grad sind am Nachmittag drinnen und das mit einer ordentlichen Portion Sonne. Es ist 5 vor 6.
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2: Mit Melanie Wenig. Für den steirischen Online-Pakethändler Nice Shops läuft es gut. Der Online-Vertrieb hat mit seinen verschiedenen Online-Shops heuer im ersten Halbjahr um 24% mehr Umsatz gemacht. Eine breite Produktpalette, aber auch Regionalität machen den Unterschied, sagt Geschäftsführerin Carina Hödel.
3: Und der Standort bringt auch Vorteile, weil wir eben durch unsere Lage sehr schnell auch in den Nachbarländern sind. Was natürlich gerade für ein E-Commerce-Unternehmen auch spielentscheidend sein kann, wenn die Ware vielleicht ein bisschen schneller bei den Kundinnen und Kunden ist als von einem anderen Unternehmen.
2: Das Online-Handelsunternehmen will sein Logistikzentrum in Saatz, Gemeinde Paldau, weiter ausbauen. Es entstehen heuer also weitere 50 Jobs. Aktuell sind an den Standorten Saatz bei Feldbach, Graz und Wien 400 Mitarbeiter beschäftigt.

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1: Alarmstufe Rot rufen jetzt kleinere Bauernverbände wie die IG Milch aus. Sie fordern von der Regierung, dass das 240 Millionen Euro Dürrehilfspaket schneller und direkter bei den Betrieben ankommt. Forscher der BOKU Wien gehen noch weiter. Sie sagen, mit Hitze und Dürre wird man in Zukunft öfter rechnen müssen. Deshalb brauche es einen kompletten Umbau, wie in Österreich Lebensmittel angebaut und produziert werden. Wir haben den rechtsextremen Identitären kein Geld überwiesen, heißt es heute von der Freiheitlichen Jugend. Sie streitet die Vorwürfe ab und reagiert damit auf einen Standardbericht, der Verbindungen zwischen der FPÖ-Jugend und der identitären Tarngruppe Aktion 451 aufgezeigt hat. Kanzleramtsministerin Bauer will die Förderung für die FJ nun prüfen. Im Playoff um die Conference League Ligaphase geht's für Rapid heute zu Hause ins Rückspiel gegen den schottischen Vizemeister Hearts of Midlothian. Das Hinspiel ist 2:2 unentschieden ausgegangen. Die Wiener gehen optimistisch in die Partie. Anklick ist um 18.45 Uhr.
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2: Und da schauen wir auf die B66, die Gleichenberger Straße in Richtung Unterpurkler. Da staut's im Baustellenbereich zwischen Klausen und Bad Gleichenberg. Ihr verliert ca. 15 Minuten. Und in Graz staut's wegen Überlastung in der Puntigammer Straße. Auch da habt ihr einen Zeitverlust von ca. 15 Minuten. Und geblitzt wird auch in Ragnitz auf Höhe Heiligenkreuz am Wasen beim Forellenwirt. Alle Staus und alle Blitzer bitte direkt an uns. Die Nummer ist die 0316 80 90 80. Gute und vor allem sichere Fahrt.

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0: 5:30 Antenne Steiermark ist hier mit dem Verkehrs- und Blitzer-Update. Und da schauen wir nochmal auf die B66, die Gleichenberger Straße in Richtung Unterpurkla. Da staut's weiterhin im Baustellenbereich zwischen Klausen und Bad Gleichenberg. Ihr verliert circa eine Viertelstunde. Und geblitzt wird auch noch in Ragnitz Richtung Heiligenkreuz am Wasen auf Höhe des Forellenwirts. Alle Staus und alle Blitzer findet ihr natürlich jederzeit bei uns im Web und in der Antenne Steiermark App. Gute und vor allem sichere Fahrt.
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2: Samstag wird geschmaust in Weiz beim Mulbratlfest. Kinderprogramm gibt's auch, zum Beispiel einen Spieleparcours, außerdem ganz viel Live-Musik für euch. Los geht's da um 15 Uhr. Laut wird's auf der Teichalm, da ist ein großes Konzertwochenende. Rundherum mit Spiel, Spaß und auch gutem Essen aus der Region. Da könnt ihr zum Beispiel die Paggerburm live erleben oder auch Melissa Naschenweng. Und danach wird noch in der Lahü-Party gemacht. Die Tickets dafür bekommt ihr auf Ö-Ticket. Das nächste Highlight am Wochenende ist das Afrika-Fest im Grazer Augartenpark. Mit Workshops für euch, Modenschauen, Bastelstationen für die Kids und auch einem Bazar mit Kunsthandwerk. Freitag und Samstag ist das jeweils. Und dann am Samstag noch das Sommerfest der Lebenshilfe Hartberg im Inklusiv in Neudau. Da gibt's Essen vom Grill, ein Kuchenbuffet, Eiswagen und einen eigens kreierten Lebenshilfe-Cocktail. Ab 11 Uhr wird da gefeiert.
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1: Sonnig und immer noch warm geht der Mittwoch heute zu Ende. In der Nacht liegen die Temperaturen dann bei 17 bis 11 Grad und es bleibt großteils trocken. Morgen zeigt das Thermometer dann bis zu 33 Grad an und es wird ziemlich schwül. Außerdem haben wir schlechte Sicht, weil der Sahara-Staub bei uns in der Luft liegt. Den Regenschirm, den sparen wir uns auch. Es bleibt großteils trocken. Es ist 5 vor 7.
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2: Mit Melanie Wenig. Ein Dobermann hat in Buch St. Magdalena vergangenen Samstag gleich 4 Kinder attackiert, wie heute bekannt wurde. Der Hund dürfte seinen Besitzern entkommen sein und ist auf einen Fußballplatz zugerannt. Dabei ist er vor allem auf einen 10-Jährigen losgegangen. Eine Augenzeugin ist eingeschritten und konnte Schlimmeres verhindern. Der 10-Jährige musste mit schweren Bissverletzungen in die Klinik Oberwart. Ermittlungen gegen die Hundebesitzer laufen. Ob der Dobermann seinem Besitzer abgenommen wird, entscheiden jetzt die Behörden.
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2: Wenn der Staat einkauft, soll künftig mehr Geld bei heimischen und europäischen Firmen bleiben. Wirtschaftsminister Hartmannsdorfer kündigt dafür bis Jahresende einen Plan an. Ziel ist, weniger abhängig von den USA und China zu sein. Der ÖGB findet das gut, fordert aber, das an sichere Arbeitsplätze zu knüpfen. Die Industrie wiederum warnt davor, dass man sich damit zu sehr abschotte. In Oberösterreich ist heute ein Kleinflugzeug in den Attersee gestürzt. Am Nachmittag konnten in 160 Metern Tiefe Wrackteile geortet werden. Ob sich außer dem Piloten noch eine weitere Person an Bord des Propellerflugzeugs befand, dazu haben die Einsatzkräfte

0: Rettungskräfte vorerst keine Angaben gemacht. Bei der Absturzstelle, gut 300 Meter vom Ufer entfernt, im Bereich Steinbach, soll es aber laut Zeugen keine zu Schaden gekommenen Bootsfahrer oder Schwimmer gegeben haben. Heavy Metal kann helfen, Schmerzen besser auszuhalten. Das zeigt jetzt eine Studie des Leipziger Max-Planck-Instituts. Forscher haben beim Festival Wacken über 120 Fans getestet. Ihre Schmerztoleranz ist während des Festivals deutlich gestiegen. Wer seinen Ärger auslebt, statt ihn zu unterdrücken, wird widerstandsfähiger gegen Schmerz, erklären die Forscher, die darin sogar Potenzial sehen, chronisch Schmerzkranken zu helfen.
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2: Und da machen wir es jetzt kurz. Aktuell sind uns da keine Störungen gemeldet worden. Seid ihr da anderer Meinung, habt ihr irgendwas entdeckt? Alle Staus und alle Blitzer bitte direkt an uns. Die Nummer ist die 0316 80 90 80. Gute und vor allem sichere Fahrt.
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0: 5:30 Antenne Steiermark ist hier mit dem Verkehrs- und Blitzer-Update und da schaut's gut aus auf den steirischen Straßen. Aktuell sind uns keine Störungen gemeldet worden. Alle Staus und alle Blitzer findet ihr natürlich jederzeit bei uns im Web und in der Antenne Steiermark App. Gute und vor allem sichere Fahrt.
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2: Eine steirische Firma für Umwelttechnik hat einen Millionenauftrag an Land gezogen. Wer schon mal in Rom war, weiß, die Stadt ist wunderschön und hat aber gleichzeitig leider ein Müllproblem. Dafür holt sie sich jetzt Know-how aus der Steiermark von der frontleitenden Firma Comtech. Die ist am Umbau der Abfallwirtschaft in Rom beteiligt und liefert für eine neue Bioabfallanlage Maschinen zur Zerkleinerung und Aufbereitung von rund 100.000 Tonnen Bioabfällen und Grünschnitt pro Jahr. Der Auftrag ist einen mittleren zweistelligen Millionenbetrag wert.
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1: 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Das Steiermark-Wetter.
2: Die letzten Sonnenstrahlen verabschieden sich jetzt gerade und es geht klar und trocken in die Nacht. Die Tiefstemperaturen, die liegen bei maximal 17 bis 11 Grad. Es kühlt also richtig ab, das heißt für die Schnittwochfanatiker unter euch, unbedingt eine Jacke mitnehmen. Maximal 33 Grad gibt's dann morgen am Donnerstag. Dazu liegt ein bisschen Sahara-Staub in der Luft. Es ist 5 vor 8.
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3: Mit Melanie Wenig. Hitze und zu niedrige Wasserstände setzen Saiblingen und Forellen extrem zu. Manche Fischzuchtbetriebe verlieren sogar die Hälfte ihres Bestands. Das kann für kleinere Züchterinnen und Züchter existenzbedrohend sein, heißt es vom Teichwirte- und Fischzüchterverband Steiermark. Langfristig hoffen die Betriebe auf EU-Förderungen und Erleichterungen bei der Wasserentnahme aus öffentlichen Gewässern.
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3: Wir haben den rechtsextremen Identitären kein Geld überwiesen, heißt es heute von der Freiheitlichen Jugend. Sie streitet die Vorwürfe ab und reagiert damit auf einen Standardbericht, der Verbindungen zwischen der FPÖ-Jugend und der identitären Tarngruppe Aktion 451 aufgezeigt hat. Kanzleramtsministerin Bauer will die Förderung für die FJ nun prüfen. Der US-Konzern Meta hat in dem Prozess um die vorgeworfene Social-Media-Sucht von Minderjährigen nun einen Vergleich geschlossen. Der Mutterkonzern von Facebook und Instagram hat den Rechtsstreit mit einer Zahlung von 16,7 Milliarden Dollar beenden können. Geklagt haben die 4 US-Bundesstaaten Kalifornien, Colorado, Mississippi und South Carolina. Für Minderjährige will der Konzern jetzt Zeitbeschränkungen für Instagram und Facebook umsetzen. Signa-Gründer René Benko muss in gut einem Monat in Innsbruck wieder vor Gericht. Es geht um eine Mietvorauszahlung von 360.000 Euro für seine Villa auf der Hungerburg. Der oberste Gerichtshof hatte einen Freispruch in dieser Sache aufgehoben. Im Oktober folgt dann schon der nächste Prozess. Dabei geht es um Betrugsvorwürfe rund um den früheren Strabag-Chef Haselsteiner.
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2: Und da geht's gut voran.

0: Auf den steirischen Straßen aktuell sind uns da keine Störungen gemeldet worden. Ich wünsche euch weiterhin eine gute und vor allem eine sichere Fahrt.
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1: Kinder tasten sich oft durch Fragen an die Welt heran. Mitunter werden wir auch als Erwachsene, als Eltern oder Pädagoginnen dadurch mit herausgefordert, über vieles nachzudenken. Eines meiner Kinder hatte und hat immer noch eine besondere Neugierde, mir definitive Antworten auf Entscheidungsfragen abzuringen. Das sind dann Fragen wie: Würdest du lieber 5 Minuten über den Marianengraben schwimmen oder über eine schmale Hängebrücke, über eine 1000 Meter hohe Schlucht gehen? Also Belastungsproben. Aber es gibt auch diese Nie-Wieder-Fragen. Würdest du eher nie wieder Orangen essen oder nie wieder Bananen essen? Unter den Nie-Wieder-Fragen ist eine besondere aufgetaucht. Würdest du eher nie wieder Bitte oder nie wieder Danke sagen dürfen? Das war dann tatsächlich herausfordernder und folgenschwerer zu bedenken als die Orangenfrage. Nie wieder Bitte oder nie wieder Danke sagen? Aber dann war es doch bald klar für mich. Ein nicht gesprochenes Bitte kann man vielleicht noch mit der Stimmlage, mit höflichen Formulierungen, mit Haltung und Gesichtsausdruck ausgleichen. Aber ein Leben ohne Danke sagen zu dürfen, würde mir den Atem nehmen. Dankbarkeit ist eine echte Ressource. Wir Menschen sind in der Lage, Dankbarkeit zu fühlen. Ein Danke schenkt unserem Beziehungsverhältnis

0: Beziehungen Wärme und Demut. Dankbarkeit lässt uns auch tiefer begreifen und weiter blicken und gibt uns den langen Atem und auch den frohen Mut durch vieles hindurch. Wir Menschen können Danke sagen. Astrid Körner, evangelische Theologin, Pfarrerin und Rektorin der Diakonie de la Tour.
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